0: Aber ich konnte diesen Unterschied nicht unter. Also ich habe gemerkt schon, dass die das, weil in die Kirche gehe ich einfach noch und hock mich hin und bete. Und die machen halt, das ist halt dort anders. Die Beziehung ist anders, aber ich wusste gar nicht, von was die reden. Ja, ich wusste ja gar nicht, wer ist Jesus? Was kann er? Wieso seid ihr so?
1: Was haben die denn erzählt, wer Jesus ist und was er kann?
0: Die haben gesagt, dass Jesus einfach lebendig ist. Dass er lebt, dass er heilt, dass er befreit und dass er alles neu machen kann.
1: Und aber du saßest da?
0: Ja.
1: Du saßest da und hast das gar nicht gedacht, gar nicht gespürt?
0: Nee, gar nicht. Ich war einfach halt da, weil mein Mann gläubig war. Und dann bin ich halt mitgegangen. Ich kam ja aus einer nichtgläubigen, sage ich jetzt mal, Familie, nicht lebendigen Beziehung mit Jesus Familie, sondern ganz normal, wie man halt aufgewachsen ist, Kirche. Aber mein Mann hat mir tatsächlich was anderes vorgelebt.
1: Was hat er denn so anders gemacht?
0: Das war halt so lebendig. Die haben halt was anderes gemacht. Die haben gebetet, die haben sich als Einheit getroffen. Ich habe da schon einen Unterschied gesehen. Aber ich habe mir gedacht, die sind jetzt, glaube ich, alle verrückt.
1: Das willst du nicht?
0: Ich will es nicht. Also ich hatte jetzt nie gesagt, ich will es nicht, aber ich habe nicht daran geglaubt. Ich habe immer gesagt, nein. Ich habe immer ein bisschen abgeblockt. Aber sie waren immer da.
1: Aber du hättest doch auch versuchen können.
0: Wollte ich. Ich weiß es nicht. Nach einer Zeit habe ich dann, okay, habe ich gesagt, wenn es ihn wirklich gibt, dann soll er mich doch erst heilen.
1: Und wie wenn meinst er mich, du?
0: Lieber Jesus.
1: Okay, wenn es Jesus gibt.
0: Wenn es Jesus gibt, dann soll er mich erst heilen. Und wenn er mich heilt, dann werde ich mich taufen lassen. Das habe ich dann wirklich die ganze Zeit gesagt.
1: Als wenn du mit ihm handeln würdest.
0: Ja, ich habe tatsächlich. Ich wollte erst das sehen. Und wenn es ihn wirklich gibt, dann hätte ich mich getauft.
1: Wie hast du ihm das gesagt? Wie bist du mit ihm ins Gespräch gegangen?
0: Das war das allerletzte, wo ich dann die CT gehabt habe. Da hatte ich die ganz große Untersuchung. Also es war so ein CT-Schneiden vom ganzen Körper, um zu gucken, wo ist ja jetzt die Mama? Wo kommen denn die ganzen Lymphknoten her? Und die ging 4 bis 6 Stunden. Und dann ein paar Tage später bin ich dann nach Hause und dann lag ich im Bett in der Nacht und habe ich gesagt, okay, ja gut. Ich wusste ja, wenn das jetzt rauskommt, dass einer Lymphknoten, der wo da drin ist, komplett befallen ist, ist vorbei.
1: Befallen ist mit Krebszellen.
0: Genau, richtig. Dass wenn da also ein Lymphknoten mit Krebszellen befallen ist, ist vorbei. Und dann lag ich nachts und habe gesagt, okay, Herr, wenn es dich wirklich gibt, dann wasch mich jetzt rein mit deinem Blut. Dann war das für mich, Markus, als ob mich Jesus in Feuer gebadet hätte. Aber dieses Feuer war nicht schmerzhaft, sondern eine richtige Wärme. Es war heiß, von den Füßen bis zum Kopf. Aber ich hatte einen Frieden. Und dann bin ich sofort gesagt, oh Gott, hier ist mit mir ist irgendwas passiert, mit mir ist irgendwas passiert. Habe ich meinen Mann geweckt. Und in der Früh gleich haben wir die Leute, also es waren zwei Freunde von uns, ganz enge Freunde, die wir uns begleitet gehabt haben in dieser schweren Zeit. Und den habe ich angerufen und er hat gesagt, Halleluja, und jetzt geh ins Krankenhaus und schau, was der Arzt sagt. Und ich immer noch, ich glaube, die sind verrückt. Die verstehen meine Situation nicht. Verstehen die nicht? Ich habe diesen Zusammenhang nicht verstanden, Markus.
1: Welchen Zusammenhang?
0: Dass Jesus heilt, dass Jesus lebendig ist, für Jesus nichts unmöglich ist. Ich habe diesen Zusammenhang nicht verstanden.
1: Du warst doch noch krank.
0: Ja,
1: du genau. Du hattest nur diese Wärme gespürt.
0: Ja.
1: Darf ich noch eine Sache vorher fragen?
0: Ja.
1: Warum hast du von diesem Jesu Blut oder das Blut von Jesus soll dich reinwaschen, warum hast du das gebetet?
0: Das frage ich mich, ich weiß es nicht. Das war wie, bitte mach mich komplett neu. Mach mich komplett rein, heile mich. Es soll nichts mehr auffindbar sein. Ich möchte geheilt werden.
1: Hattest du den Ausdruck Jesu Blut oder das Blut von Jesus irgendwoher gehört?
0: Das weiß ich jetzt so. Jetzt kann ich jetzt so gar nicht sagen. Aber ich so selber von meinem Mund nie. Aber an diese Nacht war es so intensiv, weil ich gewusst habe, entweder Leben oder Tod jetzt.
1: Und dann hast du gesagt, wenn es dich wirklich gibt.
0: Wenn es dich wirklich gibt. Okay, wenn es dich wirklich, aber so, weißt du, so nicht mit, sondern wenn es dich wirklich gibt, dann heil mich. Und in dem Moment habe ich ein Feuer gespürt.
1: Aber normalerweise verbrennt man, wenn man ein Feuer gebadet hat.
0: Das war so krass. Ich hatte so einen Frieden. Ich wusste, da jetzt ist was passiert. Das wusste ich, aber ich wollte es nicht wahrhaben.
1: Okay, und dann bist du an dem nächsten, also oder konntest du wieder schlafen dann, weil es war ja.
0: Nein, das war, also ich war drunter und drüber. Ich war drunter und ich bin dann schon irgendwann mal eingeschlafen, aber das musste ich erst mal alles verarbeiten, was da gerade passiert ist.
1: Wie hast du das verarbeitet? Also in dem Moment, wo du diese Wärme gespürt hast, die dann so von den Beinen hochkam, ja. Dieses Feuer, was war das für dich? Was bedeutet das?
0: In dem Moment, okay, da gibt es ja wirklich irgendwas. ich habe ja was gespürt. Also das war jetzt nicht nur von Erzählungen, sondern er hat sich jetzt offenbart. Es ist mit mir irgendwas passiert. Ich wusste auch in dem Moment, okay, jetzt ist mir irgendwas passiert.
1: Und hast du geglaubt, dass das von Gott war?
0: Ich habe gewusst, da ist irgendwas, ja. Weil ich in dem Moment habe ja gebetet, okay, wenn es dich wirklich gibt, dann wasch mich jetzt rein mit deinem Blut.
1: Cool, aber auch komisch, ne?
0: War komisch für mich in dem Moment, aber ich wusste, okay, krass, mit mir weit, da ist jetzt irgendwas passiert, das gibt es dich jetzt wirklich, dich gibt es wirklich. In dem Moment habe ich dir was gesagt und du hast mir geantwortet.
1: Bist du danach am nächsten Tag dann ins Krankenhaus gegangen?
0: 2 Wochen später. Und dann weiß ich noch wie heute, das vergesse ich nie wieder. Ich bin reingegangen in die Onkologie. Da war der eine Arzt und dieser Arzt hat noch mal 2 Ärzte dazu geholt und hat zu mir gesagt, Frau Pelzel, ich weiß nicht, was mit Ihnen passiert ist. Es ist alles weg. Sie haben nichts mehr. Sie sind geheilt, Sie können nach Hause gehen. Und in dem Moment stand ich da und habe mir gedacht, was? Und wusste, das war die Nacht. Das war die Nacht, als ich geheilt worden bin. Ich habe nichts mehr gebraucht. Ich war glücklich, aufgewühlt, durcheinander und habe mich dann tatsächlich gefragt, da, dich gibt's. Okay, das heißt, jetzt werde ich mich taufen lassen.
1: Das war ja dein Handel mit Gott.
0: Genau, und ich habe mich dann tatsächlich taufen lassen, ein paar Wochen später.
1: Wie war das für dich?
0: Das war, ja, für mich habe ich gewusst, dass jetzt die Zeit beginnt, eine Reise mit Jesus. Ich wusste es, ich will mein komplettes Leben übergeben. Ich möchte komplett neu werden. Im Geist, im Denken, im Fühlen, komplett neu. Ich möchte mein Leben Jesus übergeben und mein Leben, mein Alltag soll nur mit Jesus Bestand halten.
1: Dann 10 Jahre später.
0: Ja.
1: Erstmal war diese Reise mit Jesus ja sehr, sehr intensiv. Und dann 10 Jahre später hattest du nochmal eine Begegnung mit dem Tod.
0: Ja.
1: Kannst du mir auch von der Situation erzählen?
0: Ja.
1: Was da war, wie es dazu kam?
0: Ja. Es kam dazu, dass ich und mein Mann einen Kinderwunsch hatten, über 7 Jahre. Und ich ganz viele Ärzte abgeklappert habe und nie was festgestellt wurde. Also wir sind wirklich in die Tiefe gegangen. Alle haben gesagt, alles in Ordnung, alles in Ordnung, alles in Ordnung. Und irgendwann mal wollte ich einfach aus mir heraus handeln, weil ich nicht bekommen habe, das, was die, also ich habe das nicht bekommen, was ich hören wollte. Also habe ich selbst gehandelt und bin zu einem Arzt hingekommen, der mir dann praktisch eine Bauchspiegelung gemacht hat, um zu gucken, ob da alles in Ordnung ist, weswegen ich nicht schwanger werde. Und an diesem Tag hat man mir dann praktisch meinen Darm durchbohrt.
1: Ohne es zu merken?
0: Ohne es zu merken. Also man hat eine Bauchspiegelung gemacht anhand von der Bauchdecke. Und dort hat man mir meinen Darm durchbohrt. Also man ist in den Darm rein und komplett wieder raus. Und als ich wach wurde, habe ich schon was gehört. Also mir ging es schlecht. Die haben mich schon an die Infusionen hingelegt, weil es mir schlecht ging. Und da war ich aber nüchtern. Und dann hat mich mein Mann wieder abgeholt und sind nach Hause und hat mir was zum Essen gemacht. Das heißt, in dem Moment habe ich eine Suppe gegessen. Das ist alles im Bauchraum. Ich hatte höllische Schmerzen. Er hat mich sofort wieder ins Krankenhaus gefahren. Die haben mich aufgenommen. Aber da dieser Arzt, der mich operiert hat, ein Belegarzt war, hat er gemeint, nicht reinzukommen. Also er ist nicht reingekommen, weil er ein gewisses Budget hatte. Und dieser Budget war einfach aufgebraucht. Und dann haben sie mich 3 Tage in diesem Krankenhaus gelassen. Ich habe 3 Tage wirklich, hatte einen Bauch, da hat man gemeint, ich war im 9. Monat schwanger. Ich konnte nicht laufen, ich habe Atemnot gehabt. Ich habe danach, am 2. Tag habe ich Fieber bekommen, ich habe Darminhalt erbrochen. Ich habe ständig, ich glaube im Sekundentag, nur geklingelt, dass ich Hilfe brauche. Die haben mir Medikamente gegeben durch die Bank, was sie da gehabt haben. Es hat nichts gebracht. Und irgendwann mal, nach dem 3. Tag, kam dieser Arzt, weil es wurde dann eng. Ich habe gespürt, wie mein Körper runterfährt.
1: Du hast eine Blutvergiftung.
0: Ich hatte eine Sepsis.
1: Überlebt man das nicht?
0: Nein, innerhalb ein paar Stunden. Und er hatte mich am 3. Tag hat er mich geholt. Und ich habe gesagt, bitte nicht operieren, nicht operieren. Ich merke, mein Körper fährt runter. Bitte nicht operieren. Und der Arzt, ja, wir operieren Sie. Und als ich dann im OP-Saal war, weiß ich noch, dass ich gesagt habe, okay, Herr, dann werde ich dich jetzt sehen. Und dann bin ich weg gewesen, bin ich eingeschlafen und während der OP bin ich wach geworden. Das war wie, als ob der Heilige Geist mir die Ohrenstöpsel weggenommen hat und wollte, dass ich höre. Also ich habe den ganzen Ablauf gehört, was in diesem Saal, also in diesem Operationssaal geredet wurde. Ich wusste, dass ein Krankenhaus Feueralarm hatte. Ich wusste, dass sie mich verlegen wollten. Ich habe alles mitbekommen. Ich habe mitbekommen, wie die diskutiert haben. Ich habe alles mitbekommen. Aber als ich das alles mitbekommen habe, habe ich gewusst, okay, jetzt ist vorbei. Und dann war ich wieder weg.
1: Jetzt ist vorbei heißt, du wirst sterben?
0: Ja, ich habe das sofort gespürt gehabt.
1: Hattest du keine Angst zu sterben?
0: In dem Moment, als ich im OP-Saal war, Markus, nicht. Ich hatte so einen Frieden. Das ist unglaublich. Diese Angst, was ich vorher hatte, als ich geweint, ich habe mich 3 Tage durchgeweint und hatte so Angst. Mein Mann konnte nicht reinkommen. Weil es war die Corona-Zeit. Es konnte niemand reinkommen. Das heißt, es blieb mir eigentlich nichts anderes übrig, außer ich und Gott. Niemand anders mehr. Und dachte, okay, Heiliger Geist, du bist hier. Ich weiß, ich bin nicht alleine. Und als ich in dem OP-Saal reingefahren bin, hatte ich Todesängste, aber als ich wach geworden war, hatte ich so einen Frieden. Ich hatte so einen Frieden und gesagt, okay, dann sehe ich dich jetzt, Jesus. Und dann bin ich wieder eingeschlafen, als ich das alles mitbekommen habe.
1: Aber normalerweise, wenn man so merkt, dass man quasi kurz vor dem Tod steht, ja, dann betet man doch, wenn man an einen Gott glaubt, betet man doch dafür, dass er einen wieder heilt.
0: Und weißt du was, Markus? Ich habe in dieser schlimmen Zeit nicht einmal gebetet und er war trotzdem da.
1: Das heißt, du hast gar nicht um Heilung mehr gebetet?
0: Nein.
1: Aber normal wäre doch gewesen, dass du auch zu Gott betest und sagst, mach mich wieder gesund. Ich habe noch einen Mann, ich habe Kinder und
0: ja, so. Glaubst du mir das? Das war das Erste, dass ich gedacht habe. Ich dachte, okay, als ich wieder wach wurde, mir dachte, wow, krass, ich habe nicht einmal um Heilung gebetet. Ich habe nicht einmal gesagt, bitte Herr, nimm mir das weg. Nichts, nichts.
1: Was bedeutet das, dass du das nicht gebetet hast?
0: Ich habe gewusst, Jesus war da. Ich wusste, dass Jesus lebendig ist und ich wusste, dass diese Zeit, dass ich das gerade mitmache, eine Zeit ist, wo er sich noch mehr offenbart und wo mein Glaube sich noch mehr festigt. Das wusste ich.
1: Und das war dir wichtiger als Gesundheit?
0: Das war mir wichtiger. Und mein Herz in dem Moment selber zu prüfen und zu gucken, Herr, es liegt nichts in meiner Hand. Nichts liegt in meiner Hand. Mein Leben gehört dir. Du tust daraus, was du für richtig hältst.
1: Okay.
0: Und in diesem OP-Saal, das, was die Ärzte hatten, das ist ja auch passiert. Das heißt, ich bin wieder in dem Moment eingeschlafen, haben sie mich sofort nach Schwabmünchen transportiert, Not-OP, wo die Ärzte schon auf mich gewartet haben. Und mein Mann dort angerufen hat und die Ärzte gesagt haben, wir wissen, wir tun alles Beste. Man hat ja den Darm durchbohrt, sie hat eine Blutvergiftung. Wir wissen nicht mehr, ob sie nach Hause kommt. Das heißt, in dem Moment musste mein Mann außerhalb vom Krankenhaus glauben, dass Jesus da eingreift. Und ich für mich im OP-Saal glaube, Herr, ich weiß, du bist hier, ich weiß, du bist lebendig. In den Problemen, in den dunklen Zeiten, wenn man dann geht, Gott gibt dir so einen Frieden. Und das ist das, was ich wollte. Ich wollte nicht, ich wusste, okay, es liegt alles in Gottes Hand. Für mich war nicht, Herr, nimm ja jetzt alles weg, ich will, dass du mir jetzt alles wegnimmst. Sondern genau das, in dieser dunklen Zeit war er da. Und ich habe von dieser dunklen Zeit nichts mehr gespürt, ich habe nur noch einen Frieden gespürt. Ich wusste, er ist hier, weil dieser Frieden einfach übernatürlich ist.
1: Was denkst du heute über Gott, wenn er Gebete erhört, die du betest, oder wenn er Gebete nicht erhört?
0: Naja, wir hatten jetzt ja auch ein Gebet, wo es nicht zustande gekommen ist. Wir haben kein eigenes Kind. Aber ich glaube einfach, dass es eine Zeit ist, wo vielleicht jetzt im Moment nicht dran ist. Weil ich auch glaube, dass wir einen gewissen Weg haben, den wo wir jetzt gehen müssen. Und ich glaube aber auch, dass Jesus diesen erfüllen wird. Mhm. Aber zu seiner Zeit, nicht zu meiner Zeit.
1: Du hast, wenn ich jetzt zurückblicke, über diese verschiedenen Stationen in deinem Leben, dann hast du ja am Anfang gesagt, wer betet, das ist so jemand, der so ein bisschen verrückt ist,
0: ja,
1: da ist nichts, ja, da passiert nichts, der verkennt die Realität.
0: Ja.
1: Und dann hast du selbst erlebt, dass du hast mit Gott gehandelt und gesagt, wenn du mich gesund machst, lass ich mich taufen,
0: ja,
1: du betest. Wie ordnest du das Gebet heute ein? Was ist Beten für dich heute?
0: Ich sehe das ganz anders. Für mich ist Gebet eine... Es ist ein persönliches Gespräch zwischen mir und Jesus. Und damals habe ich das, es ist Beten, okay, du betest halt mal was, betest halt so aus der Bibel oder so. Heute ist es aber eine lebendige Beziehung. Ich für eine lebendige Beziehung mit Jesus. Das, was er will, das will ich tun.
1: Und beten ist dann für dich was?
0: Ein Gespräch mit Jesus zu führen. Eine lebendige Beziehung. Ich muss nicht poetisch irgendwas beten, sondern es ist einfach nur ein Gespräch zwischen mir und dir. Und Jesus ist hier, er hört es.
1: Cool.
0: Diese Sachen, die was mir passiert sind, die kann mir keiner mehr nehmen. Mein Glaube hat sich noch mehr gestärkt, mein Glaube hat sich noch mehr gefestigt. Ich sehe heute nicht mehr, okay, es gibt einen Gott, sondern es ist Gott, ist nicht tot. Gott ist lebendig, Gott heilt, Gott befreit, Gott ist Liebe, Gott möchte, dass du glücklich bist, Gott bringt nichts Böses. Und das ist, was ich heute führe. Und wenn ich zu Gott bete und er zu mir spricht, dann möchte ich das tun.
1: Cool. Damiana, danke, dass du heute hier warst.
0: Gerne.
1: Lange dachte Damiana, beten ist ein Verkennen der Realität. Wie ist das bei dir? Rechnest du mit Gott? Riskier doch heute mal ein Gebet. Denn dieser Gott, zu dem du dann betest, der hört dich und er liebt dich bedingungslos. Alles Gute und bis bald.

0: Vielleicht kennst du das. Du bist schon länger mit Gott unterwegs, aber manche Dinge, die du geglaubt hast, fühlen sich nicht mehr so ganz stimmig an. Da waren vielleicht Leiterfahrungen, Zweifel oder Fragen, auf die du einfach keine Antwort hast. Und trotzdem möchtest du dranbleiben. Aber wie geht das? Wie findet man einen Glauben, der differenziert ist, aber trotzdem kraftvoll? Genau darum geht's heute und ich freue mich sehr auf meine Gäste Franziska Klein. Sie ist Pastorin in der Frankfurt City Church, Autorin und Rednerin, und Arne Kopfermann. Er ist Musiker, Produzent und jemand, der in seinen Büchern und auch in seinen Songs ganz offen mit Glaubenszweifeln ringt. Schön, dass du mit dabei bist. Herzlich willkommen zu Echt und Ehrlich, dem FTH Talk. Ganz egal, über welches Thema wir hier sprechen, wir sprechen echt und ehrlich drüber. So, und jetzt sind Sie hier bei mir. Herzlich willkommen, Franzi. Herzlich willkommen, Arne. Schön, dass ihr beiden da seid.
1: Dankeschön.
2: Vielen Dank.
0: Arne, du bist seit 45 Jahren im Glauben unterwegs. Und wenn man so deine Bücher liest und deine Songs hört, dann merkt man schnell, da gab es so einiges an Höhen und Tiefen in diesen 45 Jahren. Gab es auch Momente, in denen du kurz davor warst, aufzugeben?
1: Ich würde das nicht so nennen. Ich würde nicht sagen, dass ich meinen Glauben an den Nagel gehängt hätte oder dass ich irgendwann davor war zu sagen, Gott gibt es nicht, sondern eher, dass es wie so Häutungen des Glaubens waren, wo ich bestimmte Aspekte, die für mich zum Glauben bis zu dem Zeitpunkt dazugehört haben, hinterfragen musste, Teilaspekte ablegen musste, mich Gott anders annähern musste, als es vorher der Fall war. Und das ist sehr schmerzhaft, weil es ein bisschen ans Eingemachte geht. Man muss ja irgendwann für sich definieren, was ist so das Innerste des Glaubens, und irgendwas davon muss auch unantastbar bleiben. Aber man muss auch irgendwann mal fragen, habe ich vielleicht zu viel zum Innersten des Glaubens erklärt? Stimmen vielleicht manche Sätze nicht so, wie ich sie lange gedacht habe oder geglaubt habe? Und das ist in solchen Zeiten passiert.
0: Der Tod deiner Tochter Sarah, das war 2014 ein Autounfall, der war nicht der erste Einschnitt, aber sicherlich der größte Einschnitt, könnte man wahrscheinlich so sagen. Was hat denn dieser Tod mit deinem Glauben gemacht?
1: Sehr, sehr viele unterschiedliche Dinge. Ich glaube, das Entscheidende ist erst einmal, dass so ein Grundverständnis von Gott ist mein Vater, Gott schützt

0: durchweg. Er hat mitgeatmet, aber man wusste nicht, wie stabil das jetzt sein wird. Für uns war klar, wenn das so sein wird, dann heißt das aber auch, dass sie nicht nochmal intubieren werden, also das Beatmungsgerät wieder ranmachen werden. Und als sie es dann abgenommen haben, das war genau abends, da war's, das war der erste Rückärzt total genossen, er hat nicht geweint. Oder
1: mit ihm, wenn du an diese Zeit...
0: ...geschrieben, weil wir gedacht haben, wie lartig und wunderbar gemacht hat. Und, das haben, und haben die Zeit mit ihm...
1: Jetzt auch sagen, was bitte ist das denn für ein Gott, der einem ersten Kind gibt, direkt wieder zu nehmen? Mhm. Wie gehst du mit der Frage um? Mhm.
0: Ja, ich finde das auch schwer zu begreifen. Und warum ist es jetzt genau Marlon, der eben nicht mehr gelebt hat und nicht überlebt hat, der so krank zur Welt kam? Mhm. Ja, das hat einen schon auch ein Stück weit beschäftigt in den Tagen. Ich glaube, das kam aber mehr danach in der Trauer, diese Frage, warum war das jetzt genau wir? In der Zeit auf dem Krankenhaus haben wir das tatsächlich relativ positiv empfunden, dass wir... Gut, das war auch ein Auf und Ab an, also an Emotionen, so eine Achterbahnfahrt, weil wir erstmal relativ zuversichtlich waren, dass er es schafft. Das war erstmal so die Prognose bis zu den 6 Tagen dann. Und dann hieß es Abschied nehmen. Und ich habe Gott schon immer wieder gedacht, ja Gott, du hast das Leben in der Hand, du weißt viel mehr als ich es je tun könnte und dir wird kein Fehler unterlaufen. Du wirst ein treuer Gott sein, egal was passiert, du wirst uns da jetzt durchtragen. Und also ich glaube schon daran, dass Marlon in Ewigkeit ist, im Himmel schon bei Gott, einen Schritt voraus. Mhm. Und das hat mir schon auch Hoffnung und Trost gegeben. Mhm.
1: Mhm. Er ist am Himmelfahrtstag gestorben. Mhm. Ist für dich Himmel wirklich was total Reales, wo du glaubst, diese Ewigkeit und wir sehen unser Kind mal wieder, ist das für dich eine ganz reale Perspektive? Mhm.
0: Also ich finde, das gibt es genauso, wie dass wir hier jetzt sind, nur dass es halt unsichtbar ist noch. Und genau, ich denke schon, dass Marlon jetzt schon bei Gott ist. Er darf genau schon da sein, hat kein Leid mehr. Er hat genug Leid, glaube ich, erlebt in den 9 Tagen. Und für ihn freue ich mich einfach, dass er vom Leid befreit ist, so ein Stück weit auch. Ne? Und ja, keinen Schmerz mehr leiden muss.
1: Ja. Und dann kommt ihr eines Tages nach Hause ohne dieses Kind. Das war nicht so geplant. Wahrscheinlich war zu Hause schon alles vorbereitet, oder?
0: Genau. Es war alles gepackt. Und das war, glaube ich, auch eines der schwierigsten Dinge für mich, nach Hause zu kommen. Da ist die Wickelkommode, wo wir das Kind hätten wickeln wollen. Da ist das Bettchen schon bezogen, ja, wo er hätte drin schlafen sollen und alles ist leer. Und diese Möbel haben wir dann Stück für Stück abgebaut. Da kamen auch Freunde zu Besuch. Wir hatten echt ein ganz starkes Umfeld, die uns sehr praktisch auch geholfen haben. Aber ja, das war auf jeden Fall auch sehr schwer, Stück für Stück ja, loszulassen. Ne? Und auch das, durch diese ganzen Möbelstücke wurde mir das nochmal ja, so deutlich. Oder auch die ganze Babykleidung, die man schon besorgt hatte, die jetzt wieder wegräumen zu müssen. Das war für mich ein sehr schwerer Moment, wo ich auch viel, viel geweint habe. Und ja, genau, der Schmerz einfach sehr, sehr stark war. Ich fand die Zeit auf der Kinderintensivstation gar nicht so schmerzvoll wie danach die Zeit. Die Wochen und Monate danach waren noch viel schwerer.
1: Man war nicht mehr in diesem Ausnahmezustand.
0: Genau, genau.
1: Okay. Die Beerdigung, war das eine ganz normale Beerdigung, wie das bei einem älteren Kind auch gewesen wäre?
0: Wir haben uns dazu entschieden, eine ganz kleine Beerdigung erstmal zu machen, nur mit der Familie, genau, mit einem ganz kleinen Sarg, die haben wir auch ganz liebevoll da reingetragen, hat sich, genau, das war sehr liebevoll gemacht, fand ich. Und dann haben wir uns aber auch dazu entschieden, eine Trauerfeier, eine ganz große Trauerfeier zu machen für alle, die möchten, können kommen, dass auch einfach alle anderen Abschied nehmen können, weil jeder hat sich mitgefreut und plötzlich ist das Kind gar nicht da, sie konnten es gar nicht kennenlernen. Und so hatten wir dann nochmal einen Trauergottesdienst, eine Trauerfeier, wo wir dann auch am Ende 9 Luftballons steigen lassen haben von unseren Nichten und Neffen. Das waren auch zu dem Zeitpunkt 9 Nichten und Neffen für die 9 Tage, die er gelebt hat. Genau.
1: Du hast dir ein halbes Jahr lang eine Auszeit genommen zum Trauern. Warum war dir das wichtig, zu sagen, ich nehme mich jetzt mal raus aus dem Alltag?
0: Weil ich im Kern immer wieder genau so geprägt worden bin, nicht traurig sein zu dürfen oder dass Weinen eher was Schwaches ist. Und ich gemerkt habe, eigentlich ist es so etwas Starkes, wenn Gott wirken kann, da wo wir einfach schwach sind. Und ich wollte mir Zeit nehmen, da wo es aufploppt, die Zeit mir auch dafür zu nehmen, wenn man getriggert wird oder einfach einmal wieder den Gedanken hat an Marlon, dass man dann auch

0: ja, sich diese Zeit nimmt, Tagebuch schreibt. Oder wir haben auch bewusst immer wieder Malernabende gemacht und machen das bis heute, wo wir eine Kerze anzünden, das Fotoalbum nochmal angucken. Mhm. Wir haben auch 2 Videos gemacht, dass man einfach immer mal wieder da, wo es dran ist, sich da auch wieder in die Trauer reinbegeben darf, bewusst. Und ich finde, das ist schon ein großer Schritt der Überwindung, sich da reinzubegeben. Aber im Nachhinein merke ich immer wieder, dass es mir auch gut tut und gut tat, ja, zur Verarbeitung.
1: Ja. Das hört sich für mich sehr aktiv an. Manche würden jetzt sagen, so, lass es lieber irgendwann, pack's weg und konfrontiere dich nicht immer wieder damit. Aber ihr macht es sehr bewusst, euch auf diese Trauer auch noch mal einzulassen. Warum hilft dir das?
0: Ich glaube, weil ich dann doch immer wieder an einen anderen, an einer anderen Stelle, mit einem anderen Blick vielleicht, aber genau das Gleiche noch mal sehen kann und merke, wie Gott doch weiter gewirkt hat und man Sachen tatsächlich schon weiter verarbeitet hat und der Schmerz auch sich verändert über die Jahre, merke ich. Also, dass mir das schon so in dem Sinne hilft. Mhm. Wir machen auch immer wieder an seinem ersten Geburtstag, den feiern wir dann auch, dass wir immer wieder mit, genau, an Picknicken gehen, an seinem Grab. Mhm. Das ist für uns auch, ja, einfach was Schönes, trotzdem sein kurzes Leben zu feiern, was er hier hatte auf der Erde.
1: Wird der ein oder andere auch sagen, das ist ja irgendwie Picknick auf dem Friedhof und, und feiern. Mhm. Das passt für dich zusammen, feiern und Friedhof?
0: Mhm. Weil wir auch feiern, dass er schon in Ewigkeit ist, ne? Dass er schon geborgen ist bei Gott und ja, nicht mehr im Leid ist. Aber klar ist das erstmal paradox, weil am Tod selbst ist nichts Schönes. Das kann man nicht schönreden. Tod ist einfach was Schreckliches. Genau. Aber das, was Gott daraus machen kann, nicht muss, aber kann, genau, und gemacht hat bei uns, da bin ich sehr dankbar für.
1: Wenn einem sowas passiert, normalerweise verändert einen das. Hast du an dir selbst, an deiner Einstellung, an deinem Glauben Veränderungen festgestellt?
0: Ich glaube schon, dass mein Glaube viel tiefer geworden ist, dass es viel praktischer geworden ist, dass ich wusste, für was lebe ich jeden Tag eigentlich? Und umso mehr die Entscheidung getroffen habe, ich möchte eine Perspektive Ewigkeit für Gott leben und nicht mehr für mich selber. Ich glaube, das ist schon noch mal bewusster geworden, dass Kinder nicht alles sind im Leben. Die Kinder sind immer Geschenke, definitiv, das ist eine Gabe von Gott. Und trotzdem erfüllen sie einen nicht auf lange Sicht. Und meine Erfüllung in Gott zu suchen und zu finden, ich würde sagen, das hat schon noch mal, ist praktischer geworden.
1: Jetzt 2 weitere Kinder noch. Mhm. Wie war das, wieder schwanger zu werden und dann nochmal, so, man ist wieder im Kreissaal. Bist du anders reingegangen in diese Schwangerschaft, in die Entbindung dann?
0: Mhm. In die Entbindung schon. Die Schwangerschaft war tatsächlich relativ entspannt, wo ich auch dachte, das kann ja nicht sein, dass ich mir keine Sorgen mache. Stimmt was mit mir nicht. Aber ich glaube, auch da hat Gott wirklich Frieden geschenkt. Aber es gab eine Situation bei der genau, bei der Geburt danach, bei Samuel, da habe ich erst mal gestockt, weil die Herztöne weg waren in der Badewanne. Und das war schon ein Moment, der mich voll rausgebracht hat, wo Markus dann, also mein Mann, gebetet hat. Und genau, irgendwann ging es dann wieder, wo wir auch gemerkt haben, okay, ich gucke da jetzt einfach nicht drauf, wie die Herztöne sind. Genau, aber es gab auf jeden Fall einen Moment da nochmal, dass man sich direkt daran erinnert hat, okay, es ging auch so, also es kann auch schnell wieder ja, vorbei sein sozusagen.
1: Vielen Dank für deine Offenheit, fürs Anteilgeben an eurer Geschichte. Alles Gute für eure Familie und ich wünsche euch eine ganz schöne nächste Marlon-Geburtstagsfeier.
0: Danke, danke.
1: Christine, du weißt, wie das ist, einen Sohn zu verlieren, aber ganz andere Umstände, ganz anderes Alter. Mhm. Ihr hattet euren Sohn knapp ungefähr 17 Jahre lang.
2: Gesund, ja.
1: Gesund.
2: Ja.
1: Und dann nochmal 7 Jahre lang im Wachkoma.
2: Ja.
1: Er hatte einen schweren Unfall, war dann im Wachkoma. Kannst du dich an diesen Moment erinnern, als du zum ersten Mal mit diesem Begriff Wachkoma konfrontiert wurdest?
2: Ja. Das war in der Unfallklinik Murnau. Der Unfall passiert ist eigentlich in Garmisch. Mhm. Dort ist er dann zuerst in die Klinik gekommen. Mhm. Dann hat man gemerkt, dass er Einblutungen im Hirn hat. Und die Fachklinik dafür ist in Murnau. Mhm. Dann ist er von Garmisch nach Murnau geflogen worden, in der Nacht noch operiert. Und bis zu dem Zeitpunkt haben wir als Eltern gar nicht gewusst, was jetzt passiert oder was

0: in welchem Zustand er dann sein wird. Und als wir dann am nächsten Tag in der Klinik angekommen sind, wird man ja erstmal nur informiert über Komplikationen, die es in der nächsten Zeit geben könnte. Die schwierigste Tag ist der dritte Tag. Wenn er diesen Tag überlebt, dann wird man weiter sehen. Das Problem war dann tatsächlich nach 3 Tagen, wo man dann gemerkt hat, der Gehirndruck steigt. Was daraus wird, hat uns auch kein Arzt gesagt zu dem Zeitpunkt. Mhm. Wenn ich da war, haben die Ärzte einen großen Bogen um mich gemacht. Wie soll man einer Mutter sagen, was daraus kommen wird? Mhm. Dass aus einem künstlichen Koma ein Wachkoma werden kann. Mhm. Das wusste man ja auch, das wussten auch die Ärzte noch nicht so genau. Aber die Krankenschwestern, die haben viel mehr Einfühlungsvermögen, die haben viel mehr Blick darauf, die haben auch ein Gespür für die Angehörigen, was die Ärzte weniger haben. Die können alles Medizinische und können einem das auch sagen, aber ob du das als Nicht-Mediziner verstehst, das können sie einem nicht abnehmen. Das, damals, zu dem Zeitpunkt, war es ja auch noch nicht so, dass man heute ein Handy aufmacht und googelt, was das bedeutet, was der da jetzt gesagt hat. Sondern du musst erst heimgehen, musst dann dich an den Computer setzen und dann tauchen da Dinge auf, die erschreckend sind. Ja. Also das heißt, diese Gespräche kamen in ihrem medizinischen Fachgespräch, also Fachausdrücken, und du fährst damit heim und du schaust nach, was ist das. Ja. Kannst es aber immer noch nicht zuordnen, bis dann irgendwann mal eine Krankenschwester zu mir kam und gesagt hat, ob ich eigentlich weiß, was Wachkoma ist. Dann habe ich gesagt, nein. Weiß ich nicht. Dann hat sie mir eine Zeitung in die Hand gedrückt, ich soll mich damit beschäftigen. Hm. Zu dem Zeitpunkt hat aber immer noch kein Arzt zu mir gesagt, das ist das Endstadium. Hm. Wir hatten ja immer noch Hoffnung, er wacht irgendwann auf, irgendwann sagt er, was ist passiert. Und er kann mit uns nach Hause gehen. Hm. Das war unsere Vorstellung. Ah. Aber genau, das war es dann eben nicht. Der ist dann, also ab da, ab Murnau, wusste ich dann, was Wachkoma ist, weil ich mich damit auseinandergesetzt habe. Nicht, weil es mir ein Arzt gesagt hat oder erklärt hat, sondern ich musste das selber recherchieren. Ich musste schauen, was kommt da auf uns zu.
1: Was hat denn das bei dir ausgelöst? Weil ja wahrscheinlich klar war, dass die Schwester damit sagen will, das ist möglicherweise das, was ihren Sohn erwartet.
0: Wenn man dann so Berichte liest in der Zeitung oder so, dass es ja immer noch Menschen gibt, die nach 10 Jahren wieder aufwachen. Mhm. Also, und auch die Situation war, Bernhard war noch keine 17 Jahre alt oder dann 17 Jahre alt. Das Gehirn kann sich ja noch mal regenerieren. Auch diese Option war noch da. Also haben wir immer noch die Hoffnung gehabt, da tut sich noch mal was. Und wenn er dann zur Reha kommt und dann noch mal mobilisiert wird, ganz anders gefordert und gefördert wird, dass sich dann vielleicht noch mal etwas entwickelt, zumindest so weit, dass er wieder mit uns sprechen kann. Ja. Aber das hat sich ja dann komplett zerschlagen.
1: Also das, was die Krankenschwester da schon geahnt hat, das wurde dann Realität.
0: Das wurde Realität, ja.
1: Dadurch bist du ja, ohne das jemals zu wollen, wahrscheinlich wenigstens so ein kleines bisschen zu einer Expertin für Wachkoma geworden. Kannst du uns erklären, man hört Wachkoma, was genau ist Wachkoma und was bedeutete das im Fall deines Sohnes?
0: Wachkoma heißt apallisches Syndrom, das ist der Fachbegriff dafür. Wachkoma-Patienten, die haben die Augen offen, die schauen einen an. Sie können aber mit nichts richtig reagieren. Also das heißt, es gibt keine kein Handdruck oder kein Nicken, wo man sagt, okay, er hat mich verstanden und reagiert auf mich. Das heißt, ich muss einen anderen Zugang zu ihm finden. Und das geht auf emotionaler Ebene. Also das heißt, ich setze mich ans Bett, ich beobachte ihn ganz anders. Ich achte auf Kleinigkeiten, ob er Schmerzen hat, ob ihn irgendwas drückt.
1: Das heißt aber, ein Wachkoma-Patient hat schon eine Wahrnehmung und ist da, aber die Kommunikation ist quasi fast nicht möglich.
0: Genau. Stellen Sie sich das so vor, Sie sitzen in einem schalldichten Raum und außenrum sind alle Ihre Menschen, die mit Ihnen sprechen. Sie hören sie, aber Sie können nichts nach außen geben, damit die Sie verstehen. So ungefähr habe ich mir das immer auch vorgestellt, wie es ihm geht.
1: Ja. Das ist ja auch eine, kann ich mir vorstellen, als Mutter eine total schlimme Vorstellung. Ich weiß, da drin ist mein jemand, Sohn, aber ja, der kann nicht zu was. Mir.
0: Genau, deswegen geht es nur über Emotionen, deswegen geht es nur über Gefühl. Das ist wie, wenn man nach einer Geburt wird zwar die Nabelschnur durchtrennt, aber die Verbindung bleibt. Die Verbindung zwischen Mutter und Kind ist sehr intensiv und bleibt sie auch ein Leben lang. Man hat immer noch das Gefühl, verbunden zu sein. Und ich denke, das ist diese Art Kommunikation, die man dann noch hat, weil das heißt, Sprechen nicht geht.
1: Das heißt, du hast noch Dinge gespürt von deinem Sohn?
0: Ja, genau. Ich habe gewusst, wann er unglücklich ist. Ich habe gewusst, wann er Schmerzen hat. Ich habe gewusst, wenn er unruhig wird, weil irgendwas war. Neue Pflegepersonal, neue Menschen um ihn herum haben ihn unwahrscheinlich aufgeregt. Das habe ich gespürt. Das ist ja das. Man kann das nicht erklären, weil es nichts ist, was greifbar ist oder eben für einen, der nur über Sprache sich austauscht, der kann das nicht nachvollziehen.
1: Hat das deinen Glauben irgendwie ins Wanken gebracht, deinen Sohn so zu sehen? Nein, du sagst, ich habe noch gar nicht die Frage zu Ende gestellt und schon sagst du nein. Das klingt sehr überzeugt.
0: Ja. Nein, ich muss dazu sagen, ich bin katholisch erzogen. Ich habe die Erziehung genossen wie alle Katholiken. Du musst am Sonntag in die Kirche gehen. Das heißt, man ist mehr oder weniger passiver Christ. ab da hat sich's geändert. Ab da war mir klar, es nur eine Macht, die über dir ist und die all das managt, kann man jetzt nicht sagen, aber die das im Blick hat, was passiert und was auch dann das mit dem ganzen Umfeld passiert. Weil es ist ja wie eine Welle. Wenn einem geliebten Menschen so etwas passiert, sind alle anderen drumherum ja auch mit involviert. Das heißt, auch die leiden mit und auch die, so wie jetzt ich als direkte Angehörige, als Mutter, mein Mann, meine Tochter natürlich auch, jeder auf seine Art und Weise. Aber bei mir war klar, ich schaffe das nur mit ihm, ich schaffe das nur mit Gott. Es geht nicht anders.
1: Und dieses Mit-Gott-Schaffen, das hat sich über viele, viele Jahre gezogen. Ja. Nach der Reha ist er dann in ein Pflegeheim gekommen. Wie hat das dann in den folgenden Jahren dein Leben verändert? Wie habe ich mir dann deinen Alltag vorzustellen?
0: Also, dass Bernhard überhaupt in dieses Pflegeheim gekommen ist, ist Gottes Werk. Bis dahin war es nämlich wirklich schlimm. Die Ärzte waren unfreundlich, sagen wir es mal so. Der letzte Satz in der Reha war: Wenn Sie keinen Platz für Ihren Sohn finden, dann setze ich ihn am nächsten Ersten auf die Straße. Es ist einfach Fakt, da zieht es einen die Füße unter den Boden weg. Und ich hatte dann nur noch 14 Tage Zeit, einen Platz für Bernhard zu finden.
1: Und weil er quasi als austherapiert.
0: Austherapiert, genau. Behandlungsziel ist erreicht. Also Behandlungsziel war in dem Fall bei einem Wachkoma-Patienten, er ist für die Pflege fertig. Mhm. Man kann ihn pflegen. Er hatte keine Trachealkanüle mehr, er war entwöhnt. Er hatte eine PEG, damit konnte man ihn ernähren. Und das war's. So. Und deswegen mussten wir dann auf die Schnelle einen Platz finden. Und das war dann das Problem, wo? Mhm. Zu Hause ging es nicht. Wir waren im ersten Stock. Ich bringe da keinen Rollstuhl rauf und runter. Das ist das Erste. Das Zweite ist, du brauchst eine 24-Stunden Pflegekraft. Ich hatte noch eine Tochter. Ich hatte noch jemanden, der meine Aufmerksamkeit braucht.
1: Wie alt war
0: sie? Damals, als der Unfall passiert ist, war sie 6. Okay. Wo er dann in das Heim gekommen ist, war sie 8. Mhm. Genau. Und dieses Heim, in das er dann gekommen ist, sie hatten eine Wachkoma-Station. Das ist eh selten so etwas. Mhm. Und da war er bestens aufgehoben. Nur, die nehmen nur dann jemanden, die hatten 12 Zimmer. Und nur dann kommt jemand wieder rein, wenn einer stirbt. Das heißt, jemand musste sterben, damit Bernhard den Platz kriegt. Und dieser Platz ist wirklich auf den Tag genau dann frei geworden. Die sind dann hingefahren und haben ihn zusammen abgeholt. Und das war das schönste Geschenk, weil ich gewusst habe, da ist er richtig. Da gehört er jetzt hin. Und das ist jetzt seine neue Familie, das ist sein neuer Wohnort. Und ich habe das ja immer gesagt, er wohnt da. Ich habe nicht gesagt, das ist ein Heim.
1: Aber wie oft warst du da bei ihm?
0: Die erste Zeit jeden zweiten Tag. Mhm. Das sowieso. Und dann, je länger es ja gedauert hat, desto kürzeren Abständen sind dann Lungenentzündungen gekommen. Und da war ich dann, wenn es schlimm ging, auch jeden Tag da.
1: Welche Entfernung musstest du da fahren?
0: 100 Kilometer.
1: Das hast du jeden Tag gemacht mit einer kleinen Tochter noch zu Hause?
0: Ja, genau. Das heißt, ich habe das so geplant, wenn die Iris aus dem Haus gegangen ist in die Schule, habe ich mich gleichzeitig ins Auto gesetzt, bin nach München gefahren, habe meine Zeit dort mit ihm zusammen verbracht. Das ist ja das Einzige, was man ja dann noch hat. Man schenkt Zeit. Mhm. Und die Zeit ist wertvoll, weil man weiß von Anfang an, die Zeit ist begrenzt. Ich weiß, mein Sohn stirbt vor mir. Hm. Das war klar.
1: Aber nicht nur die Zeit ist begrenzt, sondern die Kraft hat ja auch irgendwo Grenzen. Warst du mal an dem Punkt, wo du gemerkt hast, ich kriege das nicht mehr hin zwischen meinen beiden Kindern, Garmisch und München?
0: Das wird einem erst bewusst danach. Ja. In dem Zeitraum ist es wirklich so, du hast Kraft ohne Ende. Du könntest abends noch auf den Berg gehen. So viel Kraft hast du in dir. Und diese Kraft bekommst du auch durch Gott. Das ist einfach das Schöne, dass er dir diese Kraft gibt, um handlungsfähig zu sein. Ja.
1: Nach insgesamt 7 Jahren habt ihr dann Abschied nehmen müssen von ihm. Welche Erinnerungen hast du so an die letzten Momente mit ihm?
0: 2 Tage vorher war ich bei ihm und er war sehr müde, sehr erschöpft. Er war ja diese Lungenentzündungen haben wahnsinnig viel Kraft gekostet. Ich saß bei ihm, habe mich dann zu ihm ins Bett reingelegt, wir haben zusammen Fernsehen geschaut. Und dann irgendwann habe ich dann den Fernseher ausgemacht und habe dann zu ihm gesagt, Bernhard, wenn du so weit bist, du darfst gehen. Entschuldigung. Ja. Wir waren beide so weit. Wir haben beide gewusst, jetzt geht kein Weg zurück mehr ins Leben. Sondern er muss seinen Weg gehen. Und zwar ohne mich. Und ich muss mich von ihm verabschieden. Und und dann 2 Tage später kam dann der Anruf, Bernhard ist tot. Genau.
1: Würdest du sagen, dass Trauer anders ist?

0: aussieht, wenn man eigentlich schon jahrelang Abschied genommen hat? Oder kam die mit der gleichen Macht und Wucht?
1: Genau, man ist zwar darauf vorbereitet, man weiß es, man spricht auch darüber. Wir haben daheim sehr oft darüber gesprochen, wie werden wir es machen, wenn der Tag kommt. Weil wir haben ja noch eine Tochter, auch mit ihr mussten wir über dieses Thema reden. Und wir haben sie schon sehr früh involviert in das Ganze und haben sie gefragt, was ist, wenn Bernhard stirbt? Möchtest du dann mit dabei sein oder möchtest du lieber das woanders, dass du woanders hingehst und das nicht direkt erleben musst? Und sie hat gesagt, nein, also wenn es ist, ich möchte auf alle Fälle mit dabei sein. Und wir haben das dann ja auch so gemacht. Wir sind alle drei nach München gefahren, auf die Station, in das Zimmer. Und das Schlimme war ja, weil das ja ein unnatürlicher Tod ist, ermittelt natürlich auch die Polizei. Wenn ein junger Mensch stirbt, ist es immer unnatürlich. Und die Polizei war schon da. Und wir mussten dann erst mal die Polizisten bitten, dass wir alleine von ihm Abschied nehmen dürfen, dass sie in der Zwischenzeit rausgehen. Genau. Und dann waren wir bei ihm. Und das Erste, das bei uns ist es so Brauch, ich weiß nicht, ob das hier auch so ist, bei uns ist es so Brauch, dass man das Fenster öffnet, um die Seele gehen zu lassen. Und das war dann der Auftrag an meine Tochter.
0: So ein symbolischer Akt.
1: Genau, sie macht das Fenster und sie ist rein und dann sofort an das Fenster geöffnet. Und man musste dazu auf den Stuhl steigen, weil das so ein Altbau war, damit man von oben dann die Fenster öffnen kann. Und irgendwie hatte man tatsächlich das Gefühl, jetzt ist er weg. Also es war nur noch die Hülle da, nur noch der Körper, aber er selber war weg.
0: Jetzt so im Rückblick, wie lange ist das jetzt alles her?
1: Gestorben ist er 2009.
0: 2009.
1: Ja.
0: Was bleibt für dich von Bernhards Leben?
1: Im Keller unten liegt immer noch seine E-Gitarre. Die konnte ich nicht weggeben. Wir haben ganz viele Bilder von ihm. Eins sogar, das an dem Unfalltag gemacht worden ist. Ich habe ein paar Bilder, nicht viele, ein paar Bilder gemacht, wo er im Wachkoma war, weil ich finde, so hätte er sich nicht zeigen wollen, so verletzt. Und deswegen benutze ich eigentlich immer das letzte Bild von ihm, weil er da noch so frech in die Kamera schaut. Das nehme ich und ich rede auch viel mit ihm. Ich setze mich ab und zu ans Grab und einfach nur hinsetzen und dann rede ich mit ihm. Ja. Also es ist immer noch, er ist immer noch da und ich weiß, dass er auf uns aufpasst. Es ist so wie bei dir, er ist im Himmel und passt auf uns auf. Er schaut auf uns.
0: Vielen Dank. Alles Gute euch als
1: Danke.
0: Familie auch. Stefan, so, wir schalten wieder um in ein anderes Thema. Du bist ehrenamtlich in der Eheberatung aktiv und in der letzten Sendung, da saß deine Frau, ich glaube sogar auf demselben Platz.
2: Ich glaube auch.
0: Und sie hat erzählt von der schwierigen Zeit, als euer Sohn am anderen Ende der Welt in Australien im Koma lag, nicht im Wachkoma, sondern im Koma zunächst nach einem schweren Unfall auch. Damals in der Corona-Zeit unglaublich schwierig, dahin zu kommen. Er hat das überlebt, wundersam gut überlebt, diese ganze Sache. Aber diese ganze Situation hat auch eure Ehe ganz schön auf die Probe gestellt. Gewissermaßen so eine unfreiwillige Selbsterfahrung in Sachen Ehekrise, die du da gemacht hast. Sabine hat uns sehr emotional von ihren Erlebnissen erzählt. Wenn du so dran denkst, wie du damals so die Nachricht vom Unfall eures Sohnes bekommen hast, wie hast du das erlebt? Ähnlich emotional?
2: Ja, also im ersten Moment kannst du nur emotional reagieren.
0: Ja.
2: So eine Nachricht zieht dir den Boden unter den Füßen weg. Du weißt nicht, wie es weitergeht. Und klar schaltest du an irgendeinem Punkt um. Also das heißt, ich habe dann, nachdem ich erstmal emotional, klar, wir haben geweint, du bist verzweifelt und wir haben das gemacht, was wir konnten, halt erstmal versucht, Gott und die Welt zum Beten zu bewegen. Also das war wirklich das Erste, was wir gemacht haben. Ich weiß gar nicht, ob das so rauskam, was meine Frau erzählt hat. Also wir haben wirklich erstmal wirklich jeden, den wir kannten, gesagt, hey, betet für unser Kind. Und es waren nachher wirklich tausende Menschen, die auch gebetet haben. Also das war ja das Wunder. Und auch wenn du erstmal emotional reagierst, du gehst dann, glaube ich, entweder du bleibst da drin stecken, oder du gehst halt ins, okay, ich muss jetzt das Problem lösen. Und so habe ich halt auch reagiert. Das heißt, ich bin sehr, sehr schnell in einen, okay, wir müssen jetzt irgendwie nach Australien kommen. Wir müssen gucken, dass wir zu unserem Kind kommen. Wir müssen einfach gucken, dass die ganzen Dinge, die jetzt einfach da waren, so schnell wie möglich irgendwie gelöst werden. Das ist der Modus, in den ich dann einfach direkt auch gegangen bin.
0: Also nicht mehr so die Frage, wie fühle ich mich, sondern was kann ich tun?
2: Genau. Und das alles, was immer an Gefühlen kam. Also das heißt, wenn du da nachts liegst und du weißt irgendwie, dein Kind überlebt oder überlebt es nicht, also du musst ja mit dem Gedanken reden, du redest mit Gott, du denkst an Sachen, du fängst so bescheuerte Sachen an zu denken, wie zu sagen, Gott nimmt mein Leben, aber nicht seins. Also ich sage jetzt bescheuert, weil das ist nicht Gottes Deal. Gott braucht nicht mein Leben, damit jemand anderes lebt. Aber man fängt an, in so Richtungen zu denken und dann ist es immer wieder zu sagen, okay, ich habe jetzt nichts davon, wenn ich jetzt quasi in einer gefühlsmäßige Situation verfalle, dass ich nicht mehr handlungsfähig bin. Also das war auch eine bewusste Entscheidung, sondern da reinzugehen und zu sagen, okay, du bleibst jetzt irgendwie Kopf, du lässt die Emotionen jetzt mal zur Seite, die habe ich auch ganz bewusst zur Seite geschoben und guckst einfach, dass du jetzt alles orchestrierst, organisierst, was in deiner Macht steht, um erstmal nach Australien zu kommen, um dann im nächsten Moment, wo wir nachher dann ja auch bei ihm sein konnten, all die ganzen Dinge zu machen, wo ich sage, okay, wie können wir unserem Kind optimal helfen? Also das war so mein Zustand von, du hörst diese Nachricht, die einfach du nicht greifen kannst, bis du bist dann da, hast dein Kind das erste Mal gesehen, du hattest meine Frau das auch gefragt, ein ganz unglaublicher Moment. Weil es halt irgendwie gefühlt, du liest da jemanden liegen. Und dann gehst du halt weiter und sagst, okay, ich muss jetzt alles dran setzen, dass mein Kind wieder zurück ins Leben findet. Ja. Das einfach du bist in so, du hast es ja auch gesagt, du hast vielleicht auch auf einmal eine Power und auch eine Energie, weil es geht nicht um dich, es geht jetzt einfach um dein Kind.
0: Ja.
2: Und du versuchst alles zu tun, dass das einfach wird.
0: Ja. Hättest du in der Zeit sagen können, was deine Frau eigentlich braucht in dieser Zeit?
2: Ich hätte es vermutlich sagen können, wenn ich mir die Zeit genommen hätte. Ja, einfach dafür sind wir auch zu dem Zeitpunkt schon lange genug im Thema Ehe und unterwegs gewesen, um einfach auch vom Kopf her zumindest, selbst wenn ich es nicht hätte nachempfinden können, weil ich meine wirklich ein Stück weit weggepackt habe. Aber ich war nicht in dem... Also

0: fürsorglich mit dieser ganzen Schöpfung, mit allem, was lebt auf diesem Planeten. Als ob es, ich weiß nicht, eine halbe Stunde von der Erde weg in den zweiten und dritten bewohnbaren Planet gäbe. Aber die gibt es nicht. Wir sind allein auf weiter Flur in dieser Wüste des Alls. Diese Weigerung zu wissen, diese Weigerung.
1: Gibt es auch unter Christen.
0: Also,
1: es ist lächerlich.
0: Ja, natürlich in der Erdatmosphäre. Wäre aus 100 Jahren bekannt, wie das physikalisch funktioniert, kann man sagen, diese Vorhersagen waren ziemlich von Treibhausgasen, die von diesem Planeten deshalb viel bewirken. Andere, ich kann als Einzelperson viel erreichen und man hat ja die Frage bei Politik.
1: Was du siehst, wie passt das zusammen?
0: Weil ich mir das gewohnt bin oder ich.
1: Oder.
0: Genau, so, oder man hat ja, wenn man in der Bibel liest, schaut, wie großartig hat Gott all das gemacht. Und jetzt sage ich, als Naturwissenschaftler, als Weltraumphysiker, sehe ich noch viel mehr von dieser weiten Schöpfung und noch viel weiter. Und dadurch wird für mich, ich sage mal, die Größe von Gott nicht kleiner, sondern eher noch größer oder noch weiter.
1: Was würdest du sagen, wann wird ein Glaube zum Aberglauben?
0: In der Naturwissenschaft wollen wir Sachzusammenhänge beschreiben, die für alle Menschen, wenn sie das gleiche Experiment durchführen, nachvollziehbar sind und das Gleiche dabei rauskommt. Oder man kann einen Stein werfen und dann misst man, wie viele Sekunden der Stein in der Luft ist und dann schlägt er dort auf. Glaube ist eigentlich per Definition nicht so. Oder das würde ja bedeuten, dass man einfach eine Anleitung schreiben kann, okay, du willst ein Erlebnis mit Gott, dann musst du heute Abend genau dreimal beten und zwar um 20.51 Uhr, aber nur bei Vollmond, nicht bei Neumond. Und dann wirst du Gnade in einer Einheit von 10 Gnadenkilometer bekommen.
1: Ja.
0: Und es wird für jeden Menschen
1: objektivierbar. Ja?
0: Wird es so sein.
1: Ja.
0: Es klingt komplett lächerlich, aber es ist wichtig, sich das vor Augen zu führen. Glaube und Wissenschaft funktionieren unterschiedlich. Und jetzt sehen wir auch, was das Problem ist, wenn man, ich sag mal, so Konzepte von der Wissenschaft auf den Glauben transportieren will und eben diese Grenzen verwischt. Mhm. Man macht sich damit entweder selber lächerlich oder man will sich Gott verfügbar machen. Man will sagen, okay, ich habe alles richtig gemacht, ich habe genau so lange gebetet. Jetzt ist alles so, wie es meinen Vorstellungen entspricht und jetzt hat Gott genau das zu tun oder so zu wirken hier in diesem Universum, wie ich mir das vorstelle.
1: Ja, es gibt fundamentalistische Glaubensströmungen, die genau das versuchen, im Grunde den Glauben rational zu machen und in einer gewissen Weise ihn damit auch kaputt machen und vielleicht sogar ad absurdum führen. Ah, das könnten wir noch vertiefen. André, zu diesem Podcast gehört aber eine kleine Rubrik, die heißt Hoffnungslose. Mhm. Vor dir steht ein Glas mit lauter bunten Losen drin. Ich bitte dich, zieh das mal her zu dir und nimm ein Los heraus. Wähle irgendeine Farbe und lies einfach mal vor, was draufsteht und dann kommentiere dieses Los. Es können alle möglichen Zitate sein. Aus der Bibel, von Philosophen, aus Glückskeksen oder wo auch immer.
0: Hoffnung ist der Regenbogen über den herabstürzenden Bach des Lebens.
1: Ja, das weiß ich sogar, von wem es stammt.
0: Von Friedrich Nietzsche.
1: Ja. Was sagst du dazu?
0: Beim Wort Regenbogen muss ich an den Mondregenbogen denken, den ich mal gesehen habe. Es gibt Regenbögen auch in der Nacht bei Mondlicht.
1: Ach, das ist jetzt wiederum der Weltraumexperte.
0: Ja.
1: Regenbogen bei Nacht.
0: Und ich habe viele schöne Regenbögen gesehen. Die waren alle eindrücklich, aber ein einziges Mal im Leben habe ich wirklich einen Vollmond-Regenbogen gesehen. Das war in der Nacht auf einer einsamen Wanderung in Wales.
1: Mit bloßem Auge?
0: Ja, aber es darf gar keine Lichtverschmutzung haben. Es muss eigentlich komplett dunkel sein. Und dann ist das Phänomen dasselbe wie beim Sonnenregenbogen. Hinter einem muss die Sonne, drin in diesem Sinne der Vollmond, stehen. Und es muss auch noch Regentropfen in der Atmosphäre haben, in denen sich dieses Licht bricht. Und dann gibt es, vor allem gibt es dann auch diesen Regenbogen, nur eben, dass er halt aufs Mondlicht ist. Das heißt, es gibt dann keine Farben, sondern auch all diese Silbertöne.
1: Okay, das nehme ich mir künftig vor, bei Vollmond und so mal rauszugehen auf der Suche nach dem Regenbogen.
0: Ja, ja.
1: Ist es ein Hoffnungszeichen für dich? Was bedeutet Hoffnung eigentlich für dich?
0: Wenn ich in einem Aphorismus antworten müsste, würde ich natürlich dieses kurze Wort von Václav Havel nehmen. Hoffnung ist nicht der plumpe Optimismus, dass es dann schon irgendwie gut kommt, sondern Hoffnung ist die Gewissheit,

0: dass der Einsatz sich trotz allem lohnt, selbst wenn man scheitert.
1: Das ist für dich als Hoffnungsmensch ja wirklich auch ein Programm geworden. Du bist engagiert, du bist Präsident eines Vereins, Grüner Fisch heißt der, der sich für Klimaschutz einsetzt, eigentlich für das, was dein Herz, deine Leidenschaft ist, in der Schweiz und weltweit. Ihr unterstützt Klimaschutzprojekte, macht aber auch selber Arbeitseinsätze. Beginnen wir mal in der weiten Welt. Also, was ihr unterstützt, ich habe gelesen von einem Projekt in Nepal, da geht es um Öfen für die Bevölkerung dort in den Bergen, die einfach heizen muss, weil es kalt ist und oft aber in der Hütte sitzt und da auch dem Rauch des Feuers ausgesetzt ist. Und da habt ihr Alternativen geschaffen.
0: Als Grüner Fisch ist uns einerseits die Bewahrung der Schöpfung ein Anliegen, andererseits eben auch die Gerechtigkeit. Gegenüber ärmeren Menschen und gegenüber ärmeren Ländern. Die Idee ist eigentlich denkbar einfach. Viele dieser abgelegenen Dörfer in Nepal haben eigentlich keinen Strom, es ist schwierig dort zu heizen oder Lichtquellen zu haben. Und viele Hütten haben halt einfach immer noch so einen offenen Herd,
1: Feuerstelle.
0: Die für alles gebraucht wird, um zu kochen, um zu heizen, aber auch so als Lichtquelle. Und wir haben dann man hat dann schon vor Jahren gesehen, man könnte mit einem effizienteren Holzofen, könnte man den Holzverbrauch auf einen Drittel reduzieren. Also das ist natürlich einerseits gut, damit hat man weniger Abholzung, man setzt weniger CO2 frei, aber indem man dann auch noch ein gutes Ofenrohr einbaut, hat man den Rauch nicht mehr in der Hütte. Das ist aus gesundheitlichen Gründen natürlich sehr wichtig, sonst hat man Kohlenmonoxidvergiftungen oder andere Lungenkrankheiten im Verlauf der Zeit.
1: Also ihr tut etwas für die Menschen, ihr tut etwas für die Natur in der unmittelbaren Umgebung und für das Klima insgesamt. Ihr habt auch Arbeitseinsätze, die ihr direkt vor Ort macht. Kannst du da noch ein Beispiel sagen?
0: Genau. Wir fanden von Anfang an, wir wollen den Leuten mehr anbieten, aber sie auch dazu einladen, mehr zu tun, selber aktiv zu werden, weil das viel mehr Wirkung auch im eigenen Leben bewirken kann, wenn man das selber tut. Also man legt vielleicht eine neue Hecke an oder man steigt in einen Weiher, so vielleicht so im November, und holt mal so die überschüssigen Wasserpflanzen raus, damit der Teich nicht verlandet über die kommenden Jahre. Also man sieht, was man getan hat, man kriegt einen anderen Bezug, wenn man wirklich draußen ist. Und auch wenn man halt dieses Leben und diese Vielfalt sieht, denn ich bin überzeugt, man schützt eigentlich nur das, was man kennt oder nur das, was man liebt.
1: Bei dir merkt man, André, was du liebst und was dein Herz bewegt. Ich will dir zum Schluss dieses Podcasts noch drei Satzanfänge geben und bitte dich, diese Sätze zu vollenden. Der erste Satz heißt: Das Schönste, was man bei einer Nachtwanderung erleben kann, ist
0: vielleicht ein Mondregenbogen. Vielleicht eine neue Idee, was der Sinn des Lebens sein kann.
1: Wer anfangen will, nachhaltiger zu leben, dem rate ich:
0: Raus in die Natur, zu jeder Tages- und Jahreszeit.
1: Einfach mal Natur erleben und wertschätzen lernen.
0: Genau.
1: Wenn morgen die Welt unterginge, dann würde ich heute
0: nochmals wandern gehen.
1: Kein Bäumchen pflanzen, aber wandern gehen.
0: Ja.
1: Heute Abend zum Beispiel.
0: Ja, zum Beispiel.
1: André, ich wünsche dir viele schöne Wandererlebnisse und viel Freude an der Schöpfung, an der Forschung, an dem, was du erlebst mit Sonne, Mond und Sternen und bei Nacht auf dieser Welt. Alles Gute weiter als Hoffnungsmensch. Und genau das wünsche ich euch auch. Ein Stück Himmel im Herzen, eine Hoffnung, die euch trägt und weiterbringt. Und in all dem viel Freude beim Weltverändern.
2: Ich habe in der letzten Zeit wirklich Gott ganz neu kennengelernt, und zwar habe ich irgendwie so krass erlebt und gespürt, dass Gott nicht irgendwie ein irrationaler Gott ist, ein Wesen, was ganz weit weg ist, sondern dass Gott wirklich heutzutage ein Gott ist, der Wunder tut, der ins Leben eingreift und der einen Plan mit meinem Leben hat und ich glaube auch einen Plan mit jedem anderen hat. Ich bin im Moment in einer Situation, in der ich eigentlich richtig krass Angst haben müsste und in der es mir eigentlich richtig schlecht gehen müsste, ganz besonders psychisch, auch körperlich. Ja, ich war vor 2 oder 3 Wochen beim Arzt, und der Arzt hat mir die schlimme Diagnose gestellt, dass ich einen riesigen Tumor in der Brust habe und eigentlich nur noch 2 Wochen bis 2 Monate zu leben habe. Eigentlich müsste so eine Diagnose mein Leben komplett auf den Kopf stellen. Ich habe die Diagnose tatsächlich auch nur zweimal gekriegt und jedes Mal hat sie komplett mein Leben auf den Kopf gestellt. Ich bin in ein riesiges Loch gefallen und habe überhaupt nicht mehr weiter gewusst, weil man mit sowas einfach nicht rechnet und man überhaupt nicht begreifen kann, was das für einen bedeutet, dass das Leben so schnell vorbei sein könnte. Jetzt habe ich allerdings so krasse Erfahrungen gemacht in letzter Zeit, wirklich Jesus so krass neu kennengelernt, dass er mir alle Sorgen weggenommen hat. Und erstmal klingt es irgendwie mega seltsam, wenn ich sage, okay, ich mache mir im Moment keine Sorgen, ich mache mir im Moment keine Gedanken darüber, was morgen kommt, sondern ich kann es irgendwie so in Gottes Hände legen, wirklich mein ganzes Leben und darauf vertrauen, dass am Ende irgendwie alles gut wird, egal ob ich jetzt hier weiter auf der Erde mit Jesus gehe oder ob ich demnächst zu Jesus gehe. Bei mir hatte sich da so viel verändert, weil ich einfach im Alltag schon gespürt habe, dass Gott einfach da ist, egal was gerade passiert. Dass es kein Zufall ist, dass ich gerade den Tumor jetzt gerade in der Situation wieder bekomme, dass der Tumor genau an dem Tag wieder sichtbar wurde oder ich das an dem Tag entdeckt habe, wo ich mein Buch abgeschickt habe, wo ich das Manuskript abschicken wollte, dass genau in der Sekunde, 5 Minuten, bevor ich das abschicken wollte, ich diesen Tumor gesehen habe, wo ich einfach merke, es gibt eine andere Dimension noch. Es ist nicht alles rational zu erklären und ganz viele Zufälle, die ich so in meinem Leben erlebe, sind eben keine Zufälle. Das erlebe ich einfach jeden Tag. Wie heute Morgen zum Beispiel bin ich aufgewacht und habe total verschlafen gehabt für dieses Interview hier und habe mich zuerst so gefragt, ja warum? Und dann könnte man sich irgendwie aufregen, könnte denken, ja warum ist es jetzt passiert? Ja, wobei ich normalerweise immer sehr, sehr schlecht schlafe im Moment. Ich schlafe meistens nur 3-4 Stunden, heute habe ich dann bis um 10 Uhr geschlafen. Kann mich dann aber voll drauf verlassen und einfach auch das in Gottes Hände geben und sagen, okay Gott, du hast es jetzt irgendwie zugelassen, dass ich heute verschlafen habe und mach das Beste draus. Und habe heute Morgen wieder so krass erlebt, dass ich dann zu einer Tankstelle gefahren bin, weil mein Auto auch noch keinen Benzin drin hatte, wo ich auch gedacht habe, okay, jetzt dauert noch alles noch viel länger. Und da war dann direkt ein junger Mann, der mich erkannt hat und mich auf meine Situation angesprochen hat und dem ich richtig krass von Gott erzählen könnte und der im Moment auch gerade richtig krass auf der Suche nach Gott ist und Gott eben auch nicht real erlebt und Gott irgendwie als jemanden erlebt, der nur blöde Regeln hat, Verbote hat und einem irgendwie nur ein schlechtes Leben erlaubt, wo ich wieder so krass gemerkt habe, nein, es war kein Zufall, dass ich heute Morgen verschlafen habe. Es war kein Zufall, dass ich kein Benzin im Tank hatte, dass ich zu dieser Tankstelle fahren musste und dass genau dann dieser junge Mann da ist, mit dem ich darüber reden konnte. Und es sind so viele krasse andere Sachen passiert, wo ich für Polarlichter im Sommer gebetet habe, dass auf einmal Polarlichter am Himmel sind, ja, wo ich um Feuer vom Himmel gebetet habe, wo selbst diese Sachen passiert sind, wo ich einfach ganz genau weiß, und dazu will ich jeden ermutigen, dass wir einfach ganz viel mehr Sachen wirklich auch in Gottes Hände legen und viel mehr Gott vertrauen können, dass es wirklich ein Gott ist, der heutzutage eingreift und dass auch jede Krankheit kein Grund ist und dass Gott nicht mehr da ist, dass Gott nicht eingreift, dass wir Angst haben müssen. Das erlebe ich im Moment so krass, deswegen mache ich mir auch gar keine Sorgen. Also egal, ob ich mich abends ins Bett lege, nicht einschlafen kann, ich spüre ganz klar, wie Gott da ist und wie Gott damit einen Plan hat. Das gibt mir eine ganz neue Lebensqualität irgendwie. Ja, das erlebe ich nicht nur in dem Bereich Gesundheit, sondern auch in Finanzen. Überall erlebe ich einfach, wie Gott eingreift und wie Gott wirklich auch heutzutage noch in den kleinsten Situationen, in den kleinsten Details einfach da ist. Und mir hat das voll viel geholfen, davon auszugehen, dass viele Dinge, die in meinem Leben passieren, keine Zufälle sind. Ganz besonders ist mir das bewusst geworden, als ich irgendwie angefangen habe, Gebetsspaziergänge zu machen, rauszugehen in die Natur und ganz viel Zeit wirklich mit Gott zu erleben. Mir hat mal ein Pastor gesagt, wer die Bibel liest, der kriegt Erkenntnis, wer viel betet, macht Erfahrungen mit Gott. Und seitdem habe ich einfach so viel verrückte Erfahrungen mit Gott gemacht, wo mich Gott wirklich an die krassesten Orte geführt hat, immer genau zum richtigen Zeitpunkt, wo ich vielen Menschen schon helfen konnte, die auch in ganz schlimmen Situationen waren oder sich umbringen wollten, wo ich genau dazugekommen bin und ihnen dann von meinem Gott erzählen konnte, bei dem man sich eben keine Sorgen machen muss und der wirklich einen Plan fürs Leben hat. Dieser Gott ist auch das beste Antidepressivum, so habe ich selber ganz krass erlebt, wo mich Gott damals aus der Situation rausgeholt hat, wo ich nicht mehr weiterleben wollte oder nicht mehr weiterleben konnte, weil ich wusste, dass die Krebsdiagnose jederzeit wiederkommen kann. Und das konnte ich ganz vielen Leuten schon erzählen und das habe ich einfach so krass selber in meinem Leben erlebt. Dazu gehört für mich, dass ich einfach viel, viel mehr Gott noch vertrauen kann. Jesus hat gesagt, wir müssen uns keine Sorgen um den morgigen Tag machen und wir müssen uns wirklich keine Sorgen um den morgigen Tag machen. Und das erlebe ich so krass, egal ob der Arzt mir sagt, dein Leben ist morgen vorbei. Also Jesus hat am Ende das letzte Wort, nicht der Arzt. Und ich sterbe nicht dann, wann der Arzt es mir sagt, sondern ich sterbe dann, wann Gott es will. Und wenn Gott will, dass ich heute sterbe, dann kann ich heute sterben, weil ich vom Auto überfahren werde. Meine Schwester ist mit dem Flugzeug abgestürzt. Wir sind in einer fliegenden Badewanne geflogen. Ja, was ist wahrscheinlicher? Es ist so viel wahrscheinlicher gewesen, dass ich schon längst gestorben werde. Mehr egal, ob es im U-Boot war oder in der fliegenden Badewanne. Gott hat da einmal auf mich aufgepasst und bei meiner Schwester ist dieses tragische Unglück passiert. Und da habe ich trotzdem wieder gemerkt,

wie Gott da einfach dabei war, wie Gott es zugelassen hat, egal wie schlimm die ganze Sache war, dass Gott mich da durchgetragen hat und dass Gott damit auch einen höheren Plan irgendwie hat. Und das weiß ich jetzt auch in meinem Leben. Und das ist das, was mir auch so einen krassen Halt und so eine krasse Hoffnung gibt, dass ich genau weiß, dieser Gott wird mich nicht einfach so ohne Grund sterben lassen und wird einfach so ohne Grund zulassen, dass mein Bruder und meine Freunde irgendwie dann darunter leiden müssen, sondern dieser Gott passt auf mich auf und der hält diese ganze Situation in der Hand. Ich glaube, wenn man das weiß und wenn man da einfach auch die Kontrolle irgendwie abgeben kann, macht es dem viel mehr Sinn und hat eine ganz andere Qualität. Ja, nach all dem, was ich jetzt so erlebt habe die letzte Zeit, bin ich wirklich zu dem Schluss gekommen, dass einfach das, was in der Bibel steht, wirklich Realität ist und dass ich mir wirklich keine Sorgen machen brauche und dass ich wirklich keine Angst haben brauche. Ja, seitdem habe ich auch keine Angst mehr. Ich glaube, ich stelle mir das immer ein bisschen so vor, wie als ich noch klein war und mich manchmal verletzt habe oder so auf dem Teppich gespielt habe und es irgendwelche Probleme gab, dann bin ich einfach zu meinem Vater gegangen, habe ihm das gezeigt und habe gesagt, ja, hier habe ich mir wehgetan oder das und das passt mir im Moment nicht. Und dann konnte ich diese Sorgen einfach an ihn abgeben. Und dann hat er sich darum gekümmert und hat immer eine Lösung gehabt und hat immer irgendwie alles in der Hand gehabt. Zumindest schien es für mich so. Und am Ende hat es auch immer gepasst. Ich glaube, genauso kann ich eigentlich mein Leben leben oder können wir unser Leben leben, dass wir wirklich an Gott diese ganzen Dinge abgeben und ihm einfach sagen, was für Probleme wir haben, was für Sorgen wir haben und dann aber wirklich auch darauf vertrauen können, dass Gott eingreift und dass Gott damit einen guten Plan hat und dann muss man sich keine Sorgen machen und das ist einfach ein mega schönes Gefühl und eine ganz neue Qualität in meinem Leben, die ich da erlebt habe.

0: Als ihre Freundin im Alter von 12 Jahren umgebracht wird, fängt Tabitha Bühne an, vor ihren Problemen wegzurennen. Wie ein riesiger Berg türmen sich die Schwierigkeiten vor ihrem Leben auf. Warum ausgerechnet eine Nacht im Himalaya-Gebirge die Wende bringt, das erzählt sie uns heute bei Hoffnungsfest. Und damit herzlich willkommen hier beim Hoffnungsfest aus der Dortmunder Eventkirche. Schön, dass Sie sich eingeschaltet haben. Und auch Ihnen hier in Dortmund ein herzliches Willkommen. Schön, dass Sie da sind. Deutschland hat Rücken. So lautet der Titel eines Bestsellers, in dem es um die Rückenbeschwerden der Deutschen geht. Manche reden ja von Rückenbeschwerden als der Volkskrankheit Nummer 1. Und meist ist ja das Problem, dass wir uns zu wenig bewegen oder uns schlecht ernähren. Die Krankenkassen und die Ärzte schlagen Alarm. Wir Deutschen müssen unbedingt etwas dagegen tun. Ich weiß nicht, ob das ein typisch deutsches Problem ist oder ob es unseren Zuschauern in den anderen Ländern auch so geht. Manche Schmerzen, die wir haben, das ist aber mehr als irgendwelche äußerlichen Schmerzen. Die haben nichts mit Übergewicht oder zu wenig Bewegung zu tun, sondern etwas mit den Problemen, die unser Leben belasten. Dinge, die uns das Leben zur Hölle machen. Wie gehen wir um mit den Sachen, die uns niederdrücken? Und was richtet uns auf, wenn wir am Boden zerstört sind? Darum wird es heute gehen bei Hoffnungsfest und ich freue mich auf die Impulse von Miham, Kim Rauchholz und Yassir Erik und ich freue mich, dass heute Abend Tabitha Bühne zu Gast ist. Sie wird uns von ihren Problemen erzählen, die Dinge, die sie niedergedrückt haben. Und was das ist, das schauen wir uns jetzt einmal an.
1: Ich bin immer vor Sachen weggerannt. Wenn mir was wehtat, ich bin gerannt, wenn ich nicht mehr weiter wusste. Ich bin 100 Kilometer am Stück durch die Nacht gelaufen. Ich bin 24-Stunden-Läufe gelaufen. Ich bin Etappenläufe gelaufen. In einem Jahr bin ich 12 Marathons gelaufen, mehrere Ultras, Triathlons. Einfach um nicht mehr das Herz zu spüren. Also ich war wirklich dankbar, wenn das Herz nicht wehtat, sondern nur noch die Beine. Ich bin die Tabitha Bühne, ich bin aufgewachsen mit dem christlichen Glauben. Aber als ich 12 war, wurde meine Freundin ermordet. Da habe ich angefangen zu zweifeln, aber auch gemerkt, ich muss auf mich selbst aufpassen. Das hat dazu geführt, dass ich halt stark sein wollte. Also nicht

0: nicht nur mental, sondern auch körperlich. Also ich hatte eigentlich eine sehr schöne Kindheit, allerdings lebte ich so ein bisschen in zwei Welten. Sobald ich im Schulbus saß, gab es einen Jungen, der hat mich wirklich jeden Tag verbal gequält, dass ich dumm bin und hässlich und einfach eigentlich auf dieser Welt nichts zu suchen habe. Und das hat auch dazu geführt, dass ich wusste, ich muss jetzt unbedingt schön werden, ich muss unbedingt stark werden, ja, damit aus mir überhaupt noch was wird und dass man mich dann lieben kann. Ich habe dann gedacht, wenn ich als Model und Schauspielerin arbeiten könnte, dann hört das auf mit den Zweifeln. Dann kriege ich vielleicht auch die Bestätigung, die ich suche, dann kann ich Erfolg haben. Dachte dann, ich komme groß raus mit einem Film, wo ich die Hauptrolle hatte, in einem Horrorfilm. Der Regisseur hat dann aus Frust den ganzen Film in die Tonne gekloppt und wir hatten keinen Film und ich war komplett pleite. Und dann bin ich wirklich zusammengebrochen, bin komplett durchgedreht und habe dann gewusst, ich kann einfach alleine nicht mehr. Was noch extremer wurde, als ich dann nach 5 Jahren mein Freund und ich, wir haben uns getrennt. Und das war für mich eigentlich der zweite große Zusammenbruch in meinem Leben, weil ich auf einmal wieder wusste, ich bin jetzt fast 30, ich werde nie wieder lieben. Dieser Mann war für mich wirklich die Liebe meines Lebens. Und es war wieder so, dass ich dachte, okay, dich kann man einfach nicht lieben, mit dir stimmt was nicht. Und ja, das war wirklich so, wie wenn nichts mehr schmeckt, wie wenn die Sonne scheint und es ist nicht warm. Es war ein furchtbar dunkler Ort und man hat es halt einfach nicht gesehen von außen. Also ich hatte irgendwie so das Gefühl, entweder ich werde jetzt drogenabhängig oder mache irgendeinen Müll oder ich mache das, was ich immer gemacht habe, wenn es mir weh tat, ich fange an zu rennen. Und ich bin dann gerannt und gerannt und gerannt.
1: Eine unglaublich bewegende Geschichte und heute Abend ist sie hier und wir können auch mal ein bisschen mehr darüber sprechen. Herzlich willkommen, Tabitha Bühne hier bei Hoffnungsfest. Schön, dass du da bist. Es ist nichts mit der Film- und Modelkarriere geworden. Die Beziehung ist damals in die Brüche gegangen und du hast es wie so oft in deinem Leben gemacht, im wahrsten Sinne des Wortes. Du bist gelaufen, gelaufen und gelaufen. War das ein Lauf, wo du wusstest, wo du hingehen möchtest, wo so ein Ziel ist, auf das du zugehst? Oder bist du einfach mal losgerannt?
0: Also ich glaube, es war beides. Also erstmal war das Laufen für mich schon immer eine Tankstelle. Also wenn was schlimm war in meinem Leben, wenn was weh tat, ich bin immer losgelaufen und hatte das Gefühl, das hilft. Ne? Und gerade du sagtest ja Rücken, ne? Und Laufen ist ja ein super Sport gegen Rückenschmerzen, aber auch bei psychischen Erkrankungen sehr hilfreich. Und ich habe wirklich gedacht, okay, das Laufen nimmt mir den Schmerz von den Beinen, vom Herzen. Und gleichzeitig habe ich es dann irgendwann übertrieben. Also dieser 100-Kilometer-Lauf, der war schon sehr krass und dann der 24-Stunden-Lauf. Aber ich bin dann so einen Etappenlauf in den Alpen gelaufen, fast 300 Kilometer und 14.000 Höhenmeter. Also, und ich habe Höhenangst, ne? Und da musste ich aufgeben. Und ich gebe nie auf in meinem Leben. Ich bin sehr stolz. Ich hatte da sehr große Probleme mit aufzugeben, kurz vorm Schluss. Und da habe ich gemerkt, okay, Tabitha, ich glaube, du rennst jetzt nicht mehr irgendwo hin, du läufst wirklich weg. Also es war beides. Es war eine Flucht vor mir selbst, vor Gott. Und ich habe halt mein Leben lang aber immer gedacht, ich muss irgendwas tun. Wenn was schlimm ist, muss ich mir ja selber helfen. Und das Laufen war für mich sowas. Also meine Therapie. Aber irgendwann wurde dann auch die Laufen so ein bisschen zur Sucht. Also beides. Aber ich bin trotzdem dankbar, dass Gott mir diese Tankstelle geschenkt hat, weil ich glaube, er gibt uns allen irgendein Mittel für die schweren Zeiten, das uns hilft, durchzuhalten. Und bei mir war es immer Laufen und Schreiben.
1: Ja. Du kommst ja aus einem Elternhaus, in dem der christliche Glaube eine wichtige Rolle gespielt hat. Wie war das in dieser Zeit, wo du vor deinem Problem weggelaufen bist? Hat Gott für dich da irgendwie eine Rolle gespielt?
0: Ja, also ich bin christlich aufgewachsen, aber ich hatte immer Angst, dass das Leben als Christ langweilig sein könnte. Das war so immer meine Urangst. Und ich habe an Gott geglaubt, auch in der Zeit, wo ich eben als Schauspielerin und auch später noch irgendwie wusste ich, es gibt einen Gott, aber der war weit weg. Also ich habe an Gott geglaubt, aber ich habe ihm nicht geglaubt. Ich habe nicht vertraut, dass er wirklich sich für mich interessiert. Der ist da irgendwo und ja. Aber ich habe auch ehrlich gesagt nie so die Beziehung zu ihm in der Hinsicht gesucht. Ich wollte eigentlich immer, dass er mir mein Leben leicht macht und schön. Aber ich habe nicht dran geglaubt, dass er wirklich mir hinterher rennt, dass er auf mich wartet, dass er irgendwie ja, für mich wirklich persönlich irgendwie da ist. Es war nicht im Herzen, es war nur im Kopf.
1: Das heißt, es war auch so ein bisschen so eine gefühlte Kälte, so diese Beziehung zwischen Gott und dir. Du hast es ja auch in einem kurzen Einspieler gerade gesagt. Das war so, als ob die Sonne scheint, aber es ist nicht warm. Ja. Du hattest den Eindruck, hey, ich bin nicht geliebt. Das hat dich total runtergedrückt. Du hast von Rissen in deiner Kindheit erzählt. Du wurdest gemobbt, deine Freundin wurde umgebracht. Und dass du auch nie gelernt hast, darüber zu reden. Heute bist du hier bei Hoffnungsfest und strahlst so eine angenehm positive Wärme aus.
0: Ach,
1: wie würdest du sagen, kam diese Wärme in dein Leben?
0: Also erstmal freue ich mich, wenn das so ist, aber nur weil man strahlt, heißt das ja noch nicht, dass man innerlich warm ist. Ne? Also bei mir war es so, ich habe mein Leben lang darum gekämpft, dass man mich sieht, dass ich was wert bin. Ich musste immer was leisten, damit ich denke, ich bin irgendwo da und ich habe einen Sinn. Also es war immer Leistung, Leistung und dass ich wirklich so, wie ich bin, in Ordnung bin. Dass Gott mich lieb hat, so wie ich bin. Das ist irgendwie was anderes, als wenn man sich ständig selbst anfeuern muss. Also ich habe in meinem Leben immer, ich muss mich selbst anfeuern, dann brenne ich aus. Ich muss wieder irgendwo eine Quelle finden, die mir irgendwie was gibt. Ich habe Bestätigung gesucht ohne Ende. Also ich musste immer irgendwas tun oder irgendwas kriegen und brauchte ganz viel Resonanz. Ne? Und jetzt ist es so, dass ich wirklich weiß, Jesus ist in meinem Leben ein Licht, das nicht ausgeht. Und ich habe ein Zuhause und ich habe Frieden. Und das ist halt was, das kann man sich selbst nicht geben. Und das ist einfach jetzt, hoffe ich, das, was jetzt aus mir strahlt, nicht meine Person. Ich werde irgendwann sterben, meine Haare fallen aus, ich werde irgendwann alt und das ist irgendwann alles vorbei. Ne? Aber mein Zuhause ist jetzt woanders und das gibt mir sehr viel, hoffentlich ganz viel Licht, ja.
1: Es gab so eine ganz wesentliche Zäsur in deinem Leben. Du bist mit deinem Mann, den du dann später kennengelernt hast, mit dem du verheiratet bist. Ihr seid nach Indien für einige Zeit. Und diese Zeit, die hat dich ja komplett verändert. Was war für dich dort prägend?
0: Also erstmal, ich habe meinen Mann geheiratet, kurz nachdem ich ihn getroffen habe. Also in 6 Monaten habe ich ihn kennengelernt, habe ihn geheiratet, habe meinen Job gekündigt, bin nach Indien gezogen. Ich wollte nie nach Indien. Also es gibt ja Leute, die finden das toll, aber ich wollte nie nach Indien. Und dann bin ich auf einmal in Delhi mit 25 Millionen Menschen und ich bin ein Landei, ich liebe den Wald. Und es war furchtbar. Und in Indien sind all diese Urängste, all das, was mir Angst gemacht hat, kam auf einmal wieder hoch, weil dir springt alles ins Gesicht, das Elend der Welt, die Ungerechtigkeit, wo ist denn Gott, wenn's hart und schwer ist? Und das ist einfach so extrem, das Land. Es ist einfach wirklich so, dass es alles getriggert hat, was ich dachte, was weg wäre. Ne? Und deswegen war Indien für mich der Ort, den ich nie wollte, aber den ich brauchte, um vor allem mit dem Herzen Dinge zu verstehen, weil ich brauche immer Kontrolle. Ne? Ich bin richtig deutsch. Und in Indien habe ich gemerkt, okay, du brauchst Hilfe, alleine schaffst du das nicht. Und ja, deswegen war Indien für mich eine sehr gute Schule. Ja.
1: Also Zeit mit dem Herzen zu sehen, da werden wir gleich noch ein bisschen weiter reden, um zu verstehen und mitzubekommen, wie sich die Dinge weiterentwickelt haben. Ja, dieses Erleben von Problemen, die einen niederdrücken. Darüber wird uns auch gleich Yasir Erik einiges erzählen. Davor aber lernen wir die Geschichte einer Frau kennen, die auch Probleme hatte, die auch niedergeschlagen war, aber die darin ein absolutes Wunder erlebt hat.
2: Ich werde als die gekrümmte Frau in die Geschichte eingehen. Und diese Bezeichnung traf auch 18 Jahre lang auf mich zu, bis ich Jesus begegnete. Ich war innerlich und äußerlich gekrümmt, konnte nicht gerade stehen. Ein böser Geist drückte mich nieder. Ich habe es immer wieder versucht, ehrlich. Der Spruch, ich kann nicht heißt, ich will nicht, trifft bei mir einfach nicht zu. Ich wollte, doch ich konnte nicht. In mir war es dunkel. Ich war erschöpft, traurig und hoffnungslos. Je mehr ich innerlich verkümmerte, desto mehr beugte sich auch mein Rücken. Die Last, die ich in mir und im übertragenen Sinn auf meinen Schultern trug, drückte mich nieder. Bis Jesus kam. Ich kannte ihn gar nicht, hatte ihn nie zuvor gesehen. Doch er sah mich. Oh, und was für liebevolle Augen mich da ansahen. Sie strahlten so viel Mitgefühl, Herzlichkeit und Wärme aus, dass ich immer noch ganz überwältigt bin, wenn ich daran denke. Gute Frau, sagte er dann und legte seine Hand auf meine Schulter. Du bist von deiner Krankheit erlöst. Und tatsächlich, Von einem Moment auf den anderen war ich geheilt. Der graue Schleier in mir war verschwunden. Ich bäumte mich auf und stand gerade. Ich war nur ein wenig kleiner als Jesus und konnte in seine strahlenden Augen sehen. Danke, murmelte ich. Mehr wusste ich erstmal nicht zu sagen. Doch seitdem sprudelt es nur so aus mir heraus. Ich bin geheilt. Mein Körper und meine Seele wurden aufgerichtet. Wissen Sie, was mich an all dem so faszinierte? Jesus rief mich. Er kam von sich aus auf mich zu und bot mir Befreiung von meinem Leiden an. Ich war doch eigentlich nichts Besonderes, eher unscheinbar. Eine Randperson der Gesellschaft. Doch er sah mich an und befreite mich von dem Geist, der mich niederdrückte. Er gab mir einen neuen Wert, hob mich empor, richtete mich auf. Und wenn ich jetzt nochmal darüber nachdenke, wird mir etwas klar. Für Jesus ist jeder Mensch besonders. Auch Sie. Er ruft auch Sie zu sich, lädt Sie ein, Ihr Inneres zu befreien. Und noch etwas ganz am Rande. Ich bin nun nicht mehr die gekrümmte Frau, sondern die aufgerichtete Frau. Wenn Sie das doch bitte gedanklich korrigieren könnten, wenn Sie ab sofort an mich denken?
3: Ja, es ist eine Geschichte von Lukas Evangelium, die Verse 10 bis 17. Was für eine Geschichte. Jesus Christus begegnete diese Frau. Und Jesus Christus hat ihr Leben verändert. Derselbe Jesus hat mein Leben verändert. Deswegen darf ich heute diese Botschaft hier vortragen. 18 Jahre lang haben wir in dieser Geschichte gehört, diese Frau war gekrümmt, war niedergedrückt, sie war gebunden, war seelisch krank. 18 Jahre, das war damals ein halbes Leben eines Menschen zur damaligen Zeit. Diese Frau war innerlich auch und auch äußerlich gekrümmt von innen heraus, war nicht in der Lage, stehen zu können, gerade zu laufen. Wir haben in der Geschichte gehört von unserer Schwester vorher, 300 Kilometer zu laufen. Diese Frau konnte nicht gerade laufen, sie konnte nicht gerade hoch sehen. Was steckt dahinter? Was war ihr Problem? Sie war von einem Geist geplagt, sagte die Bibel. Innerlich gekrümmt. Vier Verborgen innerlich, dass sie suchte, akzeptiert zu werden von Menschen. Sie hat nach Liebe gesucht und sie war innerlich zerstört, kaputt. Sie war von einem Geist geplagt. Dieser Geist konnte auch für uns heute, der uns bindet, dieser Geist konnte Neid sein, konnte auch Angst sein, könnte auch die Vergangenheit, mit der wir tagtäglich mitschleppen und dass wir in einer Gefangenschaft uns befinden. Ich war in einer Gefangenschaft, bevor ich Christ geworden bin. Ich habe auch einen Geist in mir gehabt, der mir damals Menschen gehasst, weil dieser Geist war in mir. In dieser Frau, wir sehen, dass was in dieser Geist in ihr ist, war auch in ihrer Seele und ihrer Körper, sie war verkrümmt. Warum eigentlich? Was bist du, dich, meine Seele? Warum so bist du betrübt, meine Seele, und unruhig in mir? Könnte diese Frau heute auch so schreien. Geht es dir genauso? Läufst du gekrümmt durch dein Leben? Trägst du denn Last? Hast du einen schweren Last, was du tagtäglich mitträgst, dass der dir einfach nicht hilft, gerade zu laufen? Bist du innerlich gebückt? Fühlst du dich wertlos und nutzlos und fragst du dich immer wieder, bin ich eigentlich genug? Vielleicht viele Tränen in deinen Augen und du kannst nicht gerade sehen. Vielleicht befindest du dich in einem Tunnel und alles ist schwarz vor deinen Augen und du kannst dich nicht befreien. Ist in deinem Herzen Schmerzen, Leid? Hast du innerlich aufgegeben? Hast du dich selber abgeschrieben und du kannst nicht mehr glauben und nicht mehr hoffen? Wenn das ist deine Situation ist, möchte ich dir heute sagen, heute ist dein Tag. Gib Gott eine Chance, dass er ein Wunder in deinem Leben tun kann, genauso wie er in meinem Leben getan hat, genauso wie er im Leben von Tabitha getan hat und genauso wie im Leben von dieser Frau getan hat. Gib Jesus eine Chance. Die Geschichte geht weiter und sagt es zu uns, diese Frau konnte sich nicht mehr gerade aufrichten. Das heißt, sie hat versucht 18 Jahre lang und ist sie gescheitert. Vielleicht versuchst du auch ein Jahr, zwei Jahre, drei Jahre, 18 Jahre, vielleicht noch mehr. Viele von uns versuchen, ihre eigene Situation selber zu verändern und wir scheitern am Ende. Genauso wie diese Tage, wo viele Orientierungslosigkeit in unserem Herzen, in unserem Leben und wir können manchmal nicht gerade sehen. Wir können die Menschen nicht begegnen, wir können Menschen nicht vergeben und wir können nicht Hoffnung haben, weil Angst in unserem Leben. Und du und ich müssen zugeben, wir sind gescheitert und wir können nicht mehr. Aber in dieser Geschichte und gerade in diese schwierige Situation kommt Jesus hinein, der Game Changer, Jesus, und verändert die Situation von dieser Frau. Und die Geschichte geht so weiter, Jesus sieht diese Frau, er spricht sie an und berührt sie. Ich wollte meine Situation verändern, sagte diese Frau und sagte ich auch damals, doch könnte ich nicht. Aber Jesus kann. Yes, he can. Gib nicht auf. Jesus kann etwas in deinem Leben tun und gerade heute und hier. Jesus sieht, spricht diese Frau an und ruft sie zu sich. Sie selber war so gekrümmt. Sie könnte Jesus Christus nicht sehen. Aber das war egal. Jesus hat sie gesehen. Vielleicht kannst du heute vom Schmerzen, vom Elend, von Sinnlosigkeit in deinem Leben Jesus nicht sehen, Gott nicht spüren und du kannst vielleicht nicht glauben. Und das ist auch eine Realität. Aber meine Botschaft an dich heute, Jesus sieht dich, sieht mich und sieht uns allen. Egal in welcher Situation wir uns befinden, Jesus möchte dich ansprechen. Jesus möchte dich begegnen. Darf Jesus etwas in deinem Leben heute tun, verändern? Möchtest du wieder aufrecht durch das Leben gehen zu können? Möchtest du angeschaut und geliebt werden? Und hier in dieser Geschichte finden wir, dass Jesus Christus kam, berührte diese Frau und die Bibel sagt, und er legte ihr die Hände auf und sofort konnte diese Frau aufrichtig stehen. Und sie könnte laufen und sie könnte jubeln und plötzlich Freude kam in ihrem Leben. Jesus ist der Game Changer. Er kann und möchte dein Leben verändern. Diese direkte Begegnung mit Jesus ist so wichtig. Alle Menschen, die Jesus Christus begegnet ist, hat ihr Leben verändert. Und ich stehe heute hier, weil Jesus mein Leben verändert hat. Oft versuchen wir, unser Leben zu verändern. Jeder von uns in seinem Herz, in deinem Herz, in meinem Herz gibt es ein Loch, das nur Jesus Christus füllen kann. Wir versuchen, dieses Loch mit irgendetwas zu füllen, aber das funktioniert nicht. Nur Jesus Christus kann dieses Loch in deinem Leben und in meinem Leben füllen. Du kannst heute so persönlich auch aussprechen. Und du kannst sagen, Jesus sieht mich und ruft mich und möchte mich berühren. Warum? Weil er dich liebt, weil er mich liebt, weil er einen Plan für dich und für diese Welt hat. Jesus ruft uns, nicht weil wir toll sind, nicht weil wir fromm sind, nicht weil wir klug sind und nicht weil wir uns sicher fühlen. Er ruft uns, weil er uns liebt. Jesus möchte dich befreien. Jesus hat mich befreit. Jesus hat diese Frau befreit, emotional, geistlich, seelisch, und er richtet sie auf. Und es macht es möglich, dass sie ihm auf Augenhöhe sehen und begegnen können. Jesus möchte dich auch genau so berühren. Hoffnung, weil Jesus Christus dich und mich aufrichten möchte.
1: Jesus möchte dich aufrichten. Er ist der Game Changer. Tabitha, du hattest so ein Erlebnis im Himalaya-Gebirge, das für dich auch tatsächlich so ein richtiger Wendepunkt wurde, wo du manches für dich begriffen hast, wo du gemerkt hast, wie Jesus dich aufrichtet. Erzähl uns, was ist damals passiert?
0: Ja, also man muss dazu sagen, ich habe mir immer gewünscht, dass Gott mit großem Tamtam mal was zu mir sagt. Ne? Ich dachte immer, es wird ein Spektakel und gerade in Indien, das wäre ja der Ort für ein Spektakel. Und ich hatte mir das gewünscht, dass mein Mann und ich mal 7 Tage da in den Bergen rummarschieren und wir haben auch unser Zeug selber getragen und es war sehr spannend, es war nicht sehr romantisch, weil wir sind da nachts in irgendwelchen Zelten oder Hütten, das Zeug, was da rumkrabbelte im Bett und blutverschmierte Laken und die Ratten knabbern an den Füßen und es regnet und es war nicht einfach, da rum zu wandern. Und mit jedem Tag habe ich weniger geschlafen und gedacht, was mache ich hier eigentlich? Und dann kam eine Nacht, da waren wir ganz oben auf dem Berg und dann sagte Markus mir, du musst jetzt unbedingt rauskommen, du musst rauskommen. Ich so, wieso? Es ist so da kalt, ich kann noch nicht mal schlafen, es ist kalt, ich will nicht raus. Ich so, doch, du musst jetzt rauskommen. Ich sag, gut, ich gehe raus und bin dann da aus dem Zelt rausgegangen. Und das war so unfassbar schön. Also es war wirklich was ganz Kleines, was da passiert ist. Ich stand auf diesem Berg, guckte nach oben und auf einmal war die Schöpferwirklichkeit Gottes, diese Genialität, dieser Himmel, diese Sterne, die waren so wahnsinnig schön. Ich habe sowas noch nie gesehen. Und ich musste auf einmal merken, dass ich ganz klein bin. Und ganz klein zu sein, war für mich immer ganz schrecklich. Ich wollte immer groß sein. Aber ich war ganz klein und Gott war ganz groß. Und da habe ich gedacht, boah, das ist Wahnsinn, dass es einen Gott gibt, der so viel Schönheit schafft. Und der mich lieb hat. Und das war irgendwie schön, klein zu sein. Es war nicht mehr beängstigend. Und was ich auch interessant fand, war, dass ich in dem Moment vom Herzen her gemerkt habe, der Schmerz, die ganzen Jahre des Weglaufens, des Kämpfens, des Ringens mit Gott, das gehört alles dazu. Und diese 7 Tage Wandern mit der Kälte, mit dem Schmerz, ich hätte das doch gar nicht gesehen ohne die Schmerzen und ohne die ganzen Tage da rumgekraxelt. Ne? Also ich musste wirklich so viel auch mitmachen, um da zu stehen und es hat auch nichts mehr abgelenkt. Die Sterne sieht man ja da, wo die Lichter von den Städten nicht sind. Das heißt, ich musste auch mal einfach anhalten und stille werden und nach oben gucken und nicht auf mich selber. Und ja, wie gesagt, also kein großes Tamtam, sondern irgendwie habe ich auf einmal im Herzen Sachen verstanden, um die ich jahrelang mit dem Kopf gerungen habe. Und das war
1: aber
0: schön.
1: Aber eben so, dass du verstanden hast, Gott möchte dir dadurch etwas sagen. Ja. Was ja bei dieser Geschichte, Yassir, total bewegend ist, diese Frau hat eine körperliche Tortur hinter sich, viele Jahre lang gebückt durchs Leben rennen, niedergeschlagen. Was würdest du sagen, wenn sich das jetzt jemand fragt, Mensch, wie ist das eigentlich? Heilt Jesus heute noch auch von solchen körperlichen Gebrechen? Ich meine, er lebt ja nicht mehr hier auf der Erde. Er kann uns so irgendwie nicht über die Straße begegnen. Was würdest du sagen?
3: Ja, in der Tat glaube ich zutiefst, dass Jesus heilen kann. Als ich zum Glauben gekommen bin, ein Wunder ist passiert. Mein Neffe wurde vor meinen Augen geheilt. Er war in Koma viele Wochen und Jesus Christus hat ihn geheilt. Und das halte ich für möglich. Aber ich glaube, noch wichtiger als die körperliche Heilung ist diese innerliche Heilung. Das heißt, auch wenn Jesus Christus mich heute heilt und ein Wunder in meinem Leben tut, ich würde sterben irgendwann. Aber wichtig ist, dass ich mit Gott versöhnt bin, dass ich weiß, wenn mein Leben zu Ende kommt, wohin gehe ich. Und auch manchmal, wenn keine körperliche Heilung stattfindet, wenn ich innerlich mit Gott im Reinen bin, auch die Schmerzen, die ich tragen muss, kann ich sie mit Hoffnung tragen.
1: Ja, wenn man diese Geschichten hört, das weckt ja eine unglaubliche Sehnsucht nach so einer Befreiung, nach so einem Aufgerichtetwerden. Was würdest du einem Menschen sagen, der dich fragt, Mensch, Miham, ich sehne mich so sehr danach, aufgerichtet zu werden, innerlich, vielleicht auch äußerlich. Was würdest du diesen Menschen antworten?
4: Ich denke, dass es zunächst mal vielleicht wichtig ist, überhaupt sich einzugestehen, dass man Schmerz empfindet. Das ist ja schon mal ein Riesenschritt, der nicht allen leicht fällt. Gerade weil man in einer sehr unbarmherzigen Welt auch lebt, wo man, wenn man sich verletzlich zeigt, eben die Reaktion nicht Erbarmen ist oder Mitleid, sondern ganz scharf auch angegangen wird. Und ich glaube, der erste Schritt ist, dass man lokalisieren kann, was ist das für ein Schmerz? Woher kommt er? Ist es innerlich, äußerlich und was macht dieser Schmerz mit mir? Und ich denke, es ist genauso wie wenn man außen, wenn man eine Wunde hat, wenn man äußerlich krank ist, dann geht man halt zu einer Person, der mir helfen kann oder die mir helfen kann, und das ist ein Arzt. Und ich denke, dass eben für diese Wunden, die wir alle, glaube ich, in uns tragen, wo ein Schmerz da ist, dass Gott die Person ist, zu der wir gehen können, eben weil Gott meine ganze Geschichte kennt, auch von klein auf. Der weiß, woher der Schmerz kommt und der so ein unfassbares Erbarmen hat mit allen Menschen, die leiden. Und ich glaube, das ist etwas, was ich sagen würde. Also es gibt viele Versprechungen, die man nicht einhalten kann. Es gibt ein Versprechen, das ist immer ewig 100%. Wenn ein leidender, schmerzender Mensch zu Gott geht, den wird Gott nie zurückweisen. Und das ist das, was ich einem Menschen sagen würde. Probier's mal wirklich mit Gott. Er heilt, er kennt dich und er ist ein Gott, der dich sieht und deine Schmerzen sieht.
1: Wenn du sagst, zu Gott gehen, wie geht das ganz praktisch? Also wo ist die Adresse oder wo muss ich hin oder wie fange ich das an?
4: Das Wunderbare ist ja, dass Gott da ist, auch hier, ne? Und das macht's ja so einfach. Das macht's ja so eine. Die gute Botschaft ist ja nicht einfach so gute Botschaft, wenn sie so furchtbar schwierig wäre. Allein das Bewusstsein, dass Gott hier ist, dass er schon immer da ist, wenn ich eine kleine Regung mache, schon eigentlich die ganzen Schritte, den ganzen Weg eigentlich schon zu mir gekommen ist. Und das ist etwas, was ich sagen würde. Gehen in dem Sinne meine ich, manchmal ist es nur ein Herzensschrei, manchmal ist es nur, es tut so weh, manchmal ist es vielleicht auch ein Zusammenbrechen, aber zu wissen, dass Gott da ist, dass ich nicht erstmal jetzt wirklich einen Himalaya besteigen muss, in dem Fall hat es gemacht, nicht jeder könnte es, aber das finde ich das Großartige bei Gott, dass er schon da ist. Und dieses Gehen war nicht da so gedacht, dass ich jetzt da einen riesen Weg vor mir habe, sondern weiß, Jesus Christus ist der Weg, die Wahrheit und das Leben, und ihn hier zu haben, direkt bei mir, in meinem Herzen, aber auch in meinem Leben, das ist etwas Großartiges, finde ich.
1: Jesus ist da und das kann eine unglaubliche Hilfe sein in den Nöten, die wir Menschen so haben, Dinge, die uns niederdrücken. Und wir dürfen eine berechtigte Hoffnung darauf haben, dass Jesus uns, so wie er es damals bei der Frau gemacht hat, uns bis heute aufrichten möchte und etwas Gutes aus unserem Leben machen möchte. Er ist der Game Changer, so wie es Jas hier gerade gesagt hat. Das ist etwas, was Menschen komplett verändert, diese Erfahrung. Und von dieser Veränderung und dem Glück, so etwas zu erleben, davon singt auch unser musikalischer Gast heute Abend. Ich freue mich, dass Adina Mitchell da ist, eine junge Musikerin. Sie wird begleitet von Manuel Weber und Sie können sich freuen auf ihren Titel »Bleib dir treu«.

Ich möchte Ihnen eine persönliche Geschichte aus meinem Leben erzählen, wo eine innere Verkrümmung, die ich in mir getragen habe, mit mir getragen habe, durch eine Begegnung mit Gott aufgerichtet worden ist. Ich bin Theologin und ich bin immer wieder mal unterwegs für Vorträge und ich hatte zugesagt vor einigen Jahren für Bibelabende in Kalmbach. Und ich war wie so oft hinterher in meinen Vorbereitungen. Mein Mann war unterwegs und unsere drei Kinder mit mir zu Hause. Und ich habe mich in mein Büro gesetzt und war voll hektisch dabei, jetzt noch den Abend, der in ein paar Stunden anfängt, vorzubereiten. Ich hatte den Babysitter bestellt, der kam aber ein bisschen zu spät. Und ich sitze im Büro und bereite meine Bibelarbeit vor. Und unsere damals siebenjährige zweite Tochter Jona, die hatte ein Bild gemalt. Und die kam dann so in mein Büro rein, während ich so fleißig bei der Vorbereitung war und hat mir ihr Bild gezeigt. Und ich habe, so wie es halt gute Mütter tun, gesagt, das ist wirklich schön, ganz toll gemalt, Jona. Und jetzt kannst du wieder rausgehen und Mama kann arbeiten. Und dann ist sie raus, zufrieden mit dem Bild. Und dann nach circa 5 oder 6 Minuten kam sie wieder rein, hat wieder geklopft und hatte ein zweites Bild gemalt. Und ich habe gemerkt, dass ich habe wieder genickt, mir angeschaut, diesmal ein bisschen hektischer und kurz angebunden. Wirklich gut, super, ist ganz toll. Jetzt kannst du aber wieder rausgehen. Und habe mich dann wieder an meine Bibelarbeit gesetzt. Und es wäre nicht unsere Tochter, die Jona, wenn sie es dabei belassen hätte. Sie hat dann nach circa wieder 6 oder 7 Minuten ein drittes Bild gemalt und kam wieder in mein Büro mit ihrem Bild und ich bin explodiert. Ich bin explodiert und habe zu ihr gesagt, ich will dein blödes Bild nicht sehen, es interessiert mich nicht. Ich will, dass du sofort aus dem Büro rausgehst und nicht noch einmal reinkommst. Und meine Tochter hat das Bild dann gefaltet, ist ganz langsam aus dem Büro raus. Und die Uhr tickt, die Zeit läuft, ich versuche mich wieder zu konzentrieren, klappt nicht, Babysitter immer noch nicht da und die Zeit war dann um. Habe dann meine Bibel gepackt, das, was ich vorbereitet habe, hatte auch keine Zeit mehr, um mich zu entschuldigen, bin ins Auto gesprungen, losgefahren von Bad Liebenzell Richtung Kalmbach. Und während ich so fahre, mitten, das war so 20-Minuten-Strecke, mitten auf der Strecke im Schwarzwald, kracht es auf einmal so richtig auf mich runter. Und ich sehe vor meinen Augen meine Tochter sowieso innerlich, ich weiß nicht, ob Sie das kennen, so innerlich, wenn da so ein Licht innen drin ausgeht. Und ich höre meine eigenen Worte, dein Bild interessiert

0: groß werden. Ja, und eigentlich war das gar nicht so geplant. Im Gegenteil, es war eine Doppel-CD, die ich dann mit 16 veröffentlicht habe, wo zwei Songs drauf waren. Und Sommerregen war eigentlich die B-Seite, wenn man so will, der Single, die wir eigentlich gar nicht erst fokussiert hatten. Von der ganzen Zeit, über die wir eigentlich blind, in dieser Zeit, und die hat mich nach 2 Jahren schlechten. Ja, das war eine
1: relativ. Mich angehörte dazu.
0: Wenn ich derjenige bin, der verleitet hat. Und dann war es so, dass ich einen ersten Freund habe. Man hat verschiedene Dinge gemacht. Und jemand, der da sehr Angst davor hat, ist, naja, es gibt 10-20% Wahrscheinlichkeit, dass es so bleibt. Und das wäre natürlich, also es wäre, glaube ich, für jeden schlimm. Aber wenn man nochmal mit seinem Gesicht vor der Kamera steht und auf der Bühne steht, wo es ja zwangsläufig in dieser Welt auch nicht nur um Stimme geht, sondern auch, wie sieht jemand aus, und war das natürlich irgendwie so das Super-GAU. Und dieses Gefühl von, ich habe es nicht selber in der Hand, hat mir geholfen, mich daran zu erinnern, dass ich eigentlich 6 Jahre zuvor bei einer Zeltevangelisation Jesus mal mein Ja gegeben habe. Und ich habe so gemerkt, ich schaffe es nicht selber, wer könnte mir jetzt helfen? Ich kann mir eigentlich nur Gott helfen, das ist der Einzige, der es in der Hand hat, werde ich wieder gesund oder nicht. Und irgendwie habe ich da dann beschlossen, mit ihm nochmal neu anzufangen.
1: Du hast in dem Satz formuliert, eigentlich hatte ich mein Leben in die Hand.
0: Mein Leben Jesus übergeben?
1: Eigentlich, das eigentlich ist ja verräterisch. Heißt das für dich im Nachhinein, das war nicht wirklich eine Übergabe oder wie ich das sonst nennen soll, sondern du hast es versucht, aber daraus hat es keine Konsequenzen gegeben, oder wie würdest du es sagen?
0: Ich war, wie gesagt, bei einer Zeltevangelisation auch mit meiner damaligen Freundin zusammen. Das ist eigentlich auch bizarr. Und es kam eine Predigt zum Thema, es ging hauptsächlich, glaube ich, um Pornografie. Und es ging darum, dass man gesagt hat, man soll nicht glauben, was ich zu dem Zeitpunkt glaubte, dass man damit an einem Tag X, wenn man eine Beziehung hat, wenn man verheiratet ist, wenn man Kinder hat, von heute auf morgen damit aufhören könnte. Sondern man soll jetzt diesen Schritt gehen. Und da habe ich mich ertappt gefühlt, weil wie für fast alle Jungs in meiner Generation war Pornografie bei mir ein Thema, wo ich gemerkt habe, okay, das will ich ablegen. Aber dort habe ich beschlossen, das will ich Gott hinlegen, habe ein Übergabegebet gesprochen, und dabei ist es aber geblieben. Also es war ein kurzes Hoch und eine kurze Freude über, irgendwie habe ich schon gemerkt, hat sich was gelöst, aber dann ist man ja in seinen Alltag wieder zurückgekehrt. Ja,
1: das heißt, alle normalen Verhaltensweisen waren wieder zurück.
0: Ich habe keine Strukturen gehabt, keine Leute gehabt, die mir irgendwie geholfen hatten, in ein neues Leben zu kommen. Ich habe gedacht, das funktioniert einfach von sich, und da habe ich irgendwie zu Gott gesagt, so, es war eigentlich so ein kleiner Deal. Ich bin nicht der Meinung, dass man mit Gott Deals machen kann, aber in dem Moment hat mir das irgendwie geholfen, dass ich gesagt habe, ich verspreche dir, dass wenn du mir das nimmst, wenn du mir hilfst, da wieder gesund zu werden, dann will ich auch schon in Vorleistung gehen und ein paar Sachen in meinem Leben aufarbeiten. Und das war so ein Punkt, wir haben gerade über Pornografie ganz kurz gesprochen. Ich habe damals gesagt, ich will den Dreck loswerden. Ich habe selber schon gemerkt, eigentlich habe ich da keinen Bock drauf, und eigentlich ist es was ich moralisch auch verwerflich finde, aber da war in der Jugend einfach zu viel gelaufen, um dass du da einfach davon loskommst. Und ich habe dann ein Buch gelesen, wo eben auch konkret Schritte drin standen, um davon loszukommen. Eben nicht nur zu sagen, ich will davon loskommen, sondern such dir Hilfe, such dir jemanden, mit dem du so reden kannst, such dir vielleicht eine Gemeinschaft, wo du ehrlich werden kannst. Und die Menschen habe ich mir gesucht. Die waren auch Christen, und das waren so meine ersten Bezugspersonen, die mich da, sage ich mal, auch ein bisschen angeleitet haben, die mit mir gebetet haben, die gesagt haben, also ich habe dann eine Art Rechenschaftspartnerschaft gehabt, also jemand, der immer wieder mein Leben sprechen durfte, der fragen durfte, wie geht's dir damit, dem ich schreiben konnte, wenn ich gemerkt habe, es kommt irgendwie wieder Verlangen hoch. Und das waren so die ersten Steps, und eigentlich war das so der Beginn dieser Reise mit Gott.
1: Das heißt, du bist noch unterwegs, oder siehst du jetzt, wo du wieder gesund bist und der Deal damit ja erfüllt ist, du bist in Vorleistung gegangen, Gott hat dich wieder gesund gemacht, bist jetzt wieder im normalen Leben, oder was heißt das?
0: Ich glaube, die Reise ist nie zu Ende, solange wir hier sind. Der Deal ist aufgegangen, also ich bin sehr, sehr schnell wieder, verhältnismäßig schnell wieder gesund geworden. Es gab einen RTL-Beitrag über meine Erkrankung, und da haben mir dann ganz viele Leute auch bei Instagram geschrieben, die dieselbe Erkrankung haben und die teilweise noch Jahre damit zu tun hatten. Die hat mir eine geschrieben, die hat gesagt, ich habe das seit 7 Jahren und es geht nicht weg, was hast du gemacht? Ich glaube, sie hat am Ende als Medizin

0: nicht, was ich dasselbe gemacht wie ich. Genau, das ist weggegangen. Und ich habe mich von verschiedenen Dingen losgesagt. Ich habe angefangen, mich nicht von einer Beziehung in die nächste zu stürzen, sondern mich erstmal um mich selber zu kümmern und meine Beziehung zu Gott. Also ich habe dann 2 Jahre lang keine Beziehung gehabt. Und
1: das Zitat vom Anfang steht auch noch.
0: Also es gibt seit 4 Monaten jemand, der an meiner Seite geht, wo ich diese Prophezeiung oder diese Verheißung auch irgendwie erfüllt sehe. Wir sind noch nicht verheiratet, dass ich da als finalen Stempel drunter machen könnte. Aber ich bin sehr guter Dinge, dass es eines Tages darauf hinausläuft. Genau, aber das war so die Reise dahin. Und das war, also es ist, was da in 2 Jahren passiert ist, ist unglaublich viel und ist schwer zusammenzubringen. Aber es hat sich unglaublich viel getan. Und wenn ich jetzt auf 2020 zurückschaue, wer ich damals war, was ich damals gemacht habe, wie ich gelebt habe und wie ich sehe, wie ich heute lebe, wie ich Dinge handhabe, dann ist es schon krass und eigentlich aus eigener Kraft nicht zu erklären, wie man.
1: Also würdest du das auf den Glauben zurückführen?
0: Ja, absolut. Also ich habe von Gott eigentlich wirklich aufgezeigt bekommen, erstmal, was sind meine größten Baustellen, wo muss ich rein? Und ich habe auch Leute zur Seite gestellt bekommen, die mir dabei geholfen haben. Gebet ist wichtig. Und ist, glaube ich, am Ende auch das, was dir die Kraft gibt, diese Schritte zu gehen. Aber sich Strukturen zu schaffen, mit Menschen unterwegs zu sein, die einem auch helfen, erstmal dort einfach in eine Gewohnheit mit Gott reinzukommen. Das ist, glaube ich, mindestens genauso wichtig und wird meiner Meinung nach bei vielen Dingen auch oftmals unterschätzt. Das hat man an dieser Evangelisation zum Beispiel ganz gut gesehen. Ja, ich hatte Jesus ein Ja gegeben und ja, ich habe gesagt, ich will das nicht mehr. Aber der Rest hat eben gefehlt und dann fällt man eben schnell von der anderen Seite wieder vom Pferd.
1: Und du hast ja auch Erfahrungen gemacht mit Gewohnheiten, ne? Zunächst mal mit schlechten Gewohnheiten. Ja. Aber auf jeden Fall war klar, da haben sich bestimmte Traditionen gebildet und jetzt setzt du eine andere Tradition auf.
0: Ja, genau.
1: Wie haben denn deine Fans darauf reagiert? Du machst es ja auch öffentlich. Ich meine, sonst säßest du heute jetzt nicht hier. Was sagen die denn, wie der Toni glaubt jetzt? Oder?
0: Ja, erstmal glaube ich, ich komme jetzt mit dem Kreuz in der Bibel und versuche die Leute zu erschlagen und zu bekehren. So Turn-or-Burn-mäßig. Aber ich versuche eigentlich schon immer ehrlich zu sein und authentisch zu sein. Und ich habe einfach gemerkt, dass mir es damals total geholfen hat in dieser Phase, wo ich noch nicht so ganz wusste, wer ich bin und mit Gott habe angefangen zu gehen, zu merken, dass unter vielen Christen einfach eine Ehrlichkeit herrscht. Das hat mir so geholfen, einfach zu merken, ich bin nicht alleine damit und es geht anderen Leuten ganz genauso. Und für mich war der Reiz einfach dann auch als Musiker zu sagen, ich stelle mich auf eine Bühne, ich sage, welche Probleme ich habe und hatte. Ich sage, dass ich mich selber nicht viel wert gefühlt habe und dass ich geglaubt habe, nicht genug zu sein. Und es geht unfassbar vielen Menschen heutzutage einfach so, alle, die mit Social Media groß werden und sich permanent dem Vergleich ausgesetzt sehen zwischen irgendwelchen perfekten Körpern und dem, was da im Spiegelbild so heranwächst. Ich habe gesagt, ich habe in einer Welt wie dieser Probleme gehabt mit Pornografie, mit generell, wie lebe ich Sexualität. Wir reden ganz viel über Freiheit und über alles ist super normal, es sei denn, es stellt sich jemand hin und sagt, ich habe ein Problem mit Pornografie gehabt. Das kommt dann auf die Bildzeitung von drauf und alle schreien auf und sagen, das darf man nicht sagen und es ist doch, das gehört doch ins Private und so, also irgendwie auch sehr, sehr merkwürdig. Ich habe gesagt, ich rede ehrlich über das, was mich beschäftigt hat und beschäftigt, einfach um für andere Leute die Tür aufzumachen, ihnen das Gefühl zu geben, du bist nicht alleine damit. Und es ist jetzt schon spannend, dass einfach Leute zu mir kommen, eben genau, weil ich ehrlich mit Dingen geworden bin und von mir Rat wünschen und sagen, was kann ich denn machen, was hast denn du gemacht, wo kann ich denn hingehen? Und ja, was sagen die Leute dazu? Es mag sicherlich Leute geben, die sich da ein bisschen abgekehrt haben oder die dann sagen, es ist mir jetzt irgendwie zu heilig geworden. An sich, ich verschweige auf der Bühne meinen Glauben nicht. Ich glaube, jeder, der sich näher mit mir beschäftigt, wird da hinkommen, aber ich sehe meine Musik jetzt auch nicht als krasse Bekehrungsweise an, wo Leute jetzt zwangsläufig nicht ins Konzert kommen dürfen, wenn sie nicht an Jesus glauben.
1: Du hast eben gesagt, ehrlich willst du sein. Das war's doch hier. Ganz herzlichen Dank dafür, Toni. Schön, dass du da warst. Ich hoffe, dass es gut weitergeht.
0: Dankeschön.
1: Liebe Zuschauer, liebe Zuschauerinnen, auch Ihnen, euch ein herzliches Dankeschön für Ihr Interesse an der heutigen Sendung. Hoffentlich bis bald, wenn es wieder heißt Bibel TV, das Gespräch. Bis dahin, machen Sie es gut. Tschüss.

0: Warum soll man alleine leben? Alleine macht es eh keinen Spaß. Und da habe ich gedacht, machst du Schluss, machst du Schicht im Schacht. Ich wusste, wo man sich hinlegen muss, um zu sterben. Wir haben hier bloß eine Schiene, also da kann nichts passieren. Kann nichts schief gehen. Hab auch alles schon klar gemacht, aber so einfach ist es nicht. Ich wollte mir das Leben nehmen. Doch Bibel TV hat mich davon abgebracht. Mein Name ist Michael Proske. Ich wohne seit knapp 2 Jahren in Storkow. Das liegt bei Fürstenwalde und mir gefällt es hier eigentlich. Ich möchte nicht wieder weg. Einfach, ich habe ja hier viele Freunde gefunden und wenn ich die Freunde nicht hätte, dann würde ich nicht nach Storkow gehen. Meine Krankheit ist Epilepsie und die trage ich schon seit meinem 10. Lebensjahr mit mir rum. Äußern tut sie sich mal so, aber ich hoffe, ihr kriegt da nicht viel mit von. Ich bin in der Werkstatt für Behinderte, in der Küche, im ausgelagerten Arbeitsplatz. Wir sahen dazu immer Kafakta, das heißt Mädchen für alles. Also abwaschen, Teller holen, Teller wegbringen, also so eine Zuarbeiten.
1: Michael Proskes Leben läuft trotz seiner Krankheit in geordneten Bahnen. Zunächst ist da die Arbeit. Dann kommt auch eine Frau in sein Leben. Mit ihr bekommt er eine Tochter und 2 Söhne und wird ein glücklicher Familienvater. Doch dann häufen sich die Schwierigkeiten. Schließlich zerbricht die Ehe. Was folgt, ist die Trennung von Frau und Kindern und die Einsamkeit. Michael Proske sieht in seinem Leben keinen Sinn mehr.
0: Warum soll man alleine leben? Alleine macht es eh keinen Spaß. Und da habe ich gedacht, machst du Schluss, machst du Schicht im Schacht, aber so einfach ist es nicht.
1: Michael Proske beschließt, seinem Leben ein Ende zu setzen. Er beginnt, Vorkehrungen zu treffen und seinen Abschied vorzubereiten.
0: Ja, ich wusste, wo man sich hinlegen muss, um zu sterben. Da hier ja Anbindung ans Netz ist, also sprich Deutsche Bahn, wollte ich mir auf die Schiene legen. Wir haben hier bloß eine Schiene, also da kann nichts passieren. Kann nichts schief gehen.
1: Bibel TV kennt Michael Proske zu diesem Zeitpunkt bereits. Als einen Sender, an dem er immer wieder einmal vorbeischaltet und ab und zu auch bei einer Sendung hängen bleibt. Vor dem geplanten Selbstmord schaltet er den Fernseher ein.
0: Ein einziges Mal wollte ich noch Bibel TV sehen. Und da kam mir die Sendung Bethesda. Zufällig. Und ich habe die Sendung geschaut, bin in Tränen versunken und seitdem lebe ich noch sozusagen. Also ich bin durch Bibel TV wieder zurück ins Leben gekommen. Das Thema genau weiß ich nicht, aber er hatte das Thema so gut rübergebracht, dass ich einfach gesagt habe, sterben ist nicht. Du musst einfach leben. Du musst einfach für die Kinder da sein und ja, einfach leben. Und Bibel TV hat mir geholfen dabei.
1: Michael Proske schafft die Wende. Nichts ist mehr übrig von den alten Selbstmordgedanken. Was jetzt zählt, ist das Leben.
0: Also das Leben hat sich radikal geändert. Ich habe mir so schnell wie möglich eine Losung besorgt und habe nach Jahren wieder in der Bibel gelesen. Ich bin auch wieder zurück zum Glauben gekommen. Durch Bibel TV.
1: Kirche und Christentum waren Michael Proske nie fremd. Aber jetzt hat der Glaube für ihn einen anderen Stellenwert als früher.
0: Ich bin von Geburt auf an Christ. Aber mit der Zeit hat sich das immer mehr in den Keller verkrochen, sozusagen. Und dann kam Bibel TV in mein Leben. Und seitdem ist Glauben mehr geworden und auch nicht nur Institutionen, sondern auch Gefühl. Also ohne Gefühl glauben, es war damals, aber jetzt sehe ich Glauben anders. Glauben als Einstellung, Lebenseinstellung.
1: Michael Proske findet zurück ins Leben und zu neuer Lebensfreude. Eine Lebensfreude, die er auch gerne zum Ausdruck bringt. Zum Beispiel durch seine Musik.
0: Musik steht an oberster Stelle. Also 100% Musik muss sein. Das heißt aber nicht, dass ich den ganzen Tag Musik dudeln habe. Ich mache auch ein bisschen selber Musik. In Bands, im Kirchenchor, im Behindertenchor. Und das füllt mich eigentlich aus. Dreimal in der Woche Musik. Ich spiele Gitarre und Bass. Ja, Bass weniger als Gitarre. Und singen tue ich auch.

0: sonst mache ich eigentlich viel übers Internet kirchlich. Ich bin im Hauskreis 2 auf glaube.com.
1: In seinem neuen Leben als Christ liegt ihm nach wie vor Bibel-TV am Herzen. Der Sender, durch den er in seiner Lebenskrise neuen Lebensmut bekam.
0: Also beten tue ich für den Sender jeden Abend, vor dem Schlafengehen, nach der Losung. Erst Losung, Lehrtext und dann für Bibel-TV beten und dann für die Leute, die mir am Herzen
1: liegen. Bibel-TV hört von Michael Proskes besonderem Erlebnis mit dem Sender und beschließt, ihn in Storkow zu besuchen, um seine Geschichte zu hören. Für ihn eine Überraschung.
0: Ich hab's nicht für möglich gehalten. Darum hab ich einen Tag später nochmal angerufen und mir wurde es bestätigt. Und ich war natürlich froh, hell begeistert. Ich könnte es jeden Tag machen. Die Dreharbeiten könnten jeden Tag kommen. Auch auf Arbeit, meinetwegen. Könnte auf Arbeit kommen. Ich koche euch für was.
1: Und welche Wünsche hat Michael Proske für die Zukunft von Bibel-TV?
0: Also, was wünsche ich Bibel-TV für die Zukunft? Klare Antwort. Also, Gottes Segen auf alle Fälle. Und dass Bibel-TV mehr Zuschauer kriegt. Mehr sich ausbauen kann. Ja, was man so wünscht, eben Gesundheit allen Mitarbeitern.

0: Rise and Shine, hier in unserer Sendung geht es um Berufung. Und ich finde, Welt verbessern, das klingt doch nach einer richtig guten Berufung, oder? Und das frage ich jetzt gleich mal Sarah Keshkaran, denn sie hat so das Weltverbesserer-Gen in sich. Und trotzdem geht es in ihrer Geschichte auch um Scheitern und um die Freiheit, die im Scheitern liegt, wenn man das Weltverbessern ein kleines bisschen hinter sich lassen kann.
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2: Hi Sarah.
3: Hi.
2: Letzte Nacht gut geschlafen?
3: Ja, eine Stunde länger.
2: Welches Wort beschreibt deinen Gemütszustand gerade am besten?
3: Gespannt.
2: Lieber feiner Wortwitz oder krachender Schenkelklopfer?
3: Feiner Wortwitz.
2: Sommer oder Winter?
3: Herbst oder Frühling?
2: Bist du introvertiert oder extrovertiert?
3: Extrovertiert.
2: Deine Homepage heißt Honigdusche. Magst du Honig?
3: Nein, aber duschen tue ich ab und zu.
2: Gibt es ein Lebensmittel, das du so gar nicht magst?
3: Nee, ich bin experimentierfreudig. Froschschenkel, Schnecken, sowas lieber nicht.
2: Erzähl mal von einer Routine, von der du profitierst.
3: Ich würde sicher viele Routinen haben, von denen ich profitieren könnte. Ich bin aber kein routinierter Mensch.
2: Du hast mal in Äthiopien gelebt. Welche Sprache hast du dort gesprochen?
3: Amharisch.
2: Welche Aufgabe im Haushalt ist dein Endgegner?
3: Spüler.
2: Du gewinnst 300 Euro. Was machst du damit?
3: Ein Wochenende an der Nordsee.
2: In welchen Klamotten fühlst du dich am wohlsten?
3: Ziemlich, was ich anhabe.
2: Letzte Frage, Kaffee, Tee oder Wasser?
3: Kaffee.
2: Herzlich willkommen bei Rise and Shine. Du darfst gerne eintreten.
3: Danke.
0: Da ist er.
3: Mega schön.
0: Kaffee hast du bestellt. Das machen wir. Ich nehme auch einen Kaffee, zwei Kaffee. Ich habe gelauscht gerade. Du magst keinen Honig?
3: Nee. In Kuchen geht gerade noch so.
0: Aber nee, das mag ich nicht. In Kuchen muss Zucker. Wir hatten früher so Nachbarn.
3: Sirup, Honig.
0: Nee, wir hatten so Nachbarn, die haben immer so gesund gebacken. Weißt du, und dann gab es zu Weihnachten Kekse ohne Zucker mit Honig. Mach das nicht. Das ist nicht gut.
3: Ich bin schon ganz vieles schlauer, weil ich nur hier bin. Danke für diesen...
0: Ja, schon allein dafür hat es sich gelohnt. Ja, keine Weihnachtskekse ohne Zucker. Ja, bitte gerne, geht aufs Haus. Warum heißt dein Blog und dein Insta-Account Honigdusche, wenn du keinen Honig magst?
3: Honigdusche ist, so habe ich es gelernt zumindest, ich hoffe, es stimmt nach wie vor, eine pädagogische Übung.
0: Ach.
3: Man setzt eine Person vor eine Gruppe und flüstert dieser Person Sachen ins Ohr und die Gruppe muss erraten, was ihr gesagt wird. Und da ist halt Clou dieser Übung, dass wenn man der Person positive Sachen ins Ohr flüstert, die BeobachterInnen das sehen können und merken, wie die Person aufblüht. Und das ist natürlich der Wunsch, dass das mit meinen Worten passiert.
0: Guck mal, was ich mir immer alles gedacht habe, warum das Honigdusche heißt. Ja, schön. Hast du schon mal gemacht, die Übung? Irgendwo?
3: Nee, tatsächlich nicht. Nee. Bestimmt schon 2 Millionen Mal genau als gesagt, was ich jetzt gesagt habe. Nee, aber so ähnliche Sachen doch habe ich schon.
0: Ja, so Segensdusche und sowas, kenne ich auch.
3: Ja.
0: Okay. Ja. So, wir warten noch, oder was heißt warten? Der Kaffee kommt jetzt, aber ich steige jetzt einfach schon mal ein. Denn tatsächlich steht hier, die Honigdusche sitzt heute auf meinem Sofa. Das ist jetzt die vierte Staffel. Ich glaube, seit der ersten habe ich dich gefragt, ob du kommen kannst. Und es hat nie geklappt einfach. Und heute freue ich mich total, dass du da bist. Ich habe mir aufgeschrieben, Ehefrau, Mama, Hamburgerin, Jesus-Nachfolgerin, Autorin, Bloggerin, Influencerin, Initiatorin, Unternehmerin, Weltverbesserin. Oh. Wie viele tolle Worte kann man mit einer Person vereinbaren?
3: Ja. Oder wie viele Sachen kannst du halb machen? Also
0: hallo, meine Krise. Nein, ich freue mich echt total. Und ich habe gemerkt, so in der Vorbereitung, ich glaube, es wird eine wirklich, also ich glaube immer, dass dass die Sendung cool werden. Aber das Besondere finde ich bei dir oft, also wir sind ja schon eine Weile miteinander unterwegs und du hast mir oft dabei geholfen, nochmal eine andere Perspektive auf Dinge zu kriegen. Und da bin ich mal gespannt, wenn wir zwei, Dankeschön. Guck mal ein Herz. Und darf ich kurz fragen, was
4: ich
0: genau?
4: Ich weiß nicht, was es ist.
0: Nee,
4: es ist so ein
0: aber du machst doch manchmal...
3: Ich sage es dir, es ist ein Orakel. Okay. Ich habe regelmäßig... Das ist jetzt der Teil, wo wir Sachen rausschneiden. Eine Plazenta in meinem Garten.
0: Danke. Muss ich da irgendwas rauslesen?
3: Und guck mal, das könnte, wo wir beim Thema sind, sieht ein bisschen aus wie ein Ultraschallbild.
0: Achso, ich hätte jetzt gesagt, ein Feuer.
3: Das ist der Rücken.
0: War das zu Rice entscheidend?
3: Die Beine.
0: Nein, das möchte ich nicht. Das ist von Rise and Shine ein Feuer.
3: So, es ist das, ne? Feuer. Das,
0: ja, Prost. Ganz genau.
3: Ich trinke lieber in Ruhe meinen Kaffee und halte ein bisschen mehr meinen Mund in diesem Interview.
0: Zurück zum Thema. Wir konzentrieren uns jetzt mal. Genieß kurz.
3: Ja.
0: Und dann geht's los. Ich habe mir aufgeschrieben, wilde Jugend. Ich weiß gar nicht so ganz genau, warum ich es aufgeschrieben habe. Passt ich zu dir, oder? So ein bisschen wilde Jugend?
3: Ja, im Nachhinein denke ich, sie hätte auch noch ein bisschen wilder sein können, ruhig.
0: Wäre noch mehr gegangen.
3: Ja, wirklich. So schlimm war es nicht. Ich bin nur in so einem behüteten Elternhaus, so ganz fernab von jeglicher
0: Wildheit
3: aufgewachsen. Und dann kam mir das eine Zeit lang irgendwie wild vor, dass ich einfach mal gelebt habe wie eine normale Jugendliche.
0: Okay. Aber was hat das Wildsein denn dann umfasst? Also was war wild?
3: Ja, dass ich nicht mehr in Gottesdienst gegangen bin und dafür auf Partys und dass ich gemacht habe, was ich wollte und nicht mehr, was ich sollte.
0: Okay.
3: Aber ich glaube, es war sehr nötig. Meinen Kindern wünsche ich das sehr.
0: Wir sprechen uns dann nochmal in 10 Jahren.
3: Also es war so wenig wild, dass ich es ihnen wünsche.
0: Ja, okay. Und du hast so ein bisschen, glaube ich, habe das eben auch hier mit aufgezählt, Weltverbesserin. Du hast so ein bisschen das Weltverbesserinnen-Gen in dir, oder?
3: Ja.
0: Ja? War das auch in deiner Jugendzeit so Teil des Wildseins? Oder kam das dann?
3: Ja, das war schon immer irgendwie, ich weiß nicht, ich kann das auch nicht empfehlen. Das ist auch echt anstrengend. Mhm. Aber ich habe schon immer halt irgendwie den Sinn in Dingen gebraucht so.
0: Ja.
3: Und konnte Ungerechtigkeit schwer aushalten. Ja, und das hat mich schon immer irgendwie dann gestört, wenn Sachen ungerecht waren. Das, ja.
0: Aber es ist ja auch was Gutes. Ne?
3: Das ist gut.
0: Dass Dinge in einem anecken und dass man sagt, so kann es nicht bleiben und nicht mit allem immer so gleich.
3: Das ist vielleicht ganz gut, dass du das sagst oder auch wichtig, weil meine Reise ist ein bisschen, das auch loszulassen oder auch mal irgendwie Spaß zu haben und nicht alles so ernsthaft zu sehen. Gleichzeitig sage ich das aber eben auf der Basis von, das ist sowieso in sehr hohen, sehr hohe Ausprägung schon da. Mhm. Ich kann nach wie vor nicht gut damit leben, wenn Menschen gar nicht hinterfragen, was sie tun oder irgendwie für meine Verhältnisse sehr selten überlegen, warum ist das eigentlich gut? Oder ist das eigentlich nur für
0: sollte
3: mich gut? Oder ist
0: tun,
3: das vielleicht
0: da
3: noch für jemanden anderen gut? So.
0: Ja.
3: Aber das mache ich halt doll.
0: Ja. Sendung über Berufung. Kannst du dich erinnern, als es für dich dann so darum ging, was mache ich aus meinem Leben oder will Gott was von mir und meinem Leben? Hat er diesen Sinn für Gerechtigkeit in mich hineingelegt, weil er mit mir die ganze Welt verändern will? Wie lief so diese Berufungsfrage bei dir ab?
3: Ja, also ich hatte mich in dieser Jugendzeit so von Gott irgendwie verabschiedet und wusste aber, ich will auf jeden Fall nach Afrika. Das war so mein Ding. Ich will Menschen helfen. Heute würde ich sagen, da steckt eine große Portion auch ungesunden White Saviorism und solchen Sachen drin. Aber ich wollte das unbedingt. Und es hat mich dann aber keine andere Organisation genommen als eine christliche.
0: Mist!
3: Und da habe ich dann, sollte ich so ein Motivationsschreiben hinschreiben, da hatte ich, ja, ich war Jugendleiterin und so, das ist doch schon länger her, das müssen wir ja doch nicht reinschreiben. Und ja, dann haben die mich genommen. Und dann habe ich da tatsächlich noch in dem Vorbereitungsmonat auch Gott wieder entdeckt.
0: Mhm.
3: Ja.
0: Okay.
3: Vielleicht auch das erste Mal entdeckt. Ich habe halt gemerkt, er hat mich lieb. Das war für mich ein besserer Grund, an ihn zu glauben, als alles, was mir bis dahin vorgestellt wurde. So.
0: Ja.
3: Und dann bin ich nach Uganda geflogen. Mit Gott und Weltverbesserer gehen.
0: Okay. Und dann Uganda? Hast du Uganda verbessert?
3: Ja, das habe ich mir zumindest so eingebildet.
0: Nee, also ehrlich, was war die Motivation? Was hast du da gemacht?
3: Ja, ich dachte, ich verbessere die Welt.
0: Mhm.
3: Ne, ich komme jetzt, ja, und heute sehe ich das sehr kritisch, dass ich da als 19-Jährige irgendwelchen Grundschülern vorgesetzt wurde, als Lehrerin. Also das ging nur wegen meiner Hautfarbe.
0: Mhm.
3: Und ich war unqualifiziert, so. Oder Waisenkinder beaufsichtigt habe. So. Das hat mir damals ganz, ganz viel gegeben und ich habe ganz viel da mitgenommen. Aber wenn wir ehrlich sind, habe ich eben mehr mitgenommen als die Menschen, die mir da anbefohlen waren. Und das Ende vom Lied war, dass die Waisenkinder jedes Flugzeug gesehen haben und die Namen aller Freiwilligen dann, als ich weg war, vermutlich auch meinen, gerufen haben, weil sie eben dachten, die sitzen für immer da oben in diesem Flugzeug, weil das ist ja der Weg, auf dem sie sich hier jetzt dann nacheinander im 6-Monats-Rhythmus von uns verabschieden. Genau. Ja. Aber ich war in Uganda
0: und hast zumindest mal ein bisschen
3: in Uganda machen wollte.
0: Getestet, wie das so ist, das Weltverbesserer-Gen rauszulassen.
3: Ja.
0: Okay.
3: Ja.
0: Wir spulen mal ein bisschen vor. Mhm. Du hast ja dann Straßenpädagogik studiert und Theologie studiert und so noch so ein paar Dinge gemacht, die man zum Weltverbessern ganz gut gebrauchen kann.
3: Ja.
0: Und als ich das erste Mal über dich gestolpert bin, das ist so ungefähr 6 Jahre, glaube ich, her, korrigiere mich, wenn es nicht stimmt, da habe ich so gedacht, was für eine coole, klare, starke, mutige Frau, die mit ihrer Familie nach Äthiopien auswandert.
3: Ja.
0: Da hat es nochmal eingeschlagen.
3: Das ja, geht. Voll. Also diese Uganda-Geschichte war für mich schon auch, da hatte ich Afrika nicht abgeschlossen irgendwie so. Und habe mich dann gefreut, als mein Mann sich auch berufen gefühlt hat. Und dann sind wir nach Äthiopien ausgewandert, um da Pastoren zu schulen. Das war, ist das lange her.
0: Naja, 6 Jahren ungefähr.
3: Nee, kann nicht sein. Vor 5 Jahren
0: oder 5
3: sind wir nämlich schon wieder zurückgekommen.
0: Ach so. Ah, okay. Dann ist es vielleicht ein bisschen länger
3: 7.
0: her.
3: 7. 7,5.
0: Ja.
3: Oh, ich weiß nicht. Ja, ja, ungefähr so. Vor Corona, lange vor Corona.
0: Wir haben in manchen Sendungen schon darüber gesprochen, dass das auch so das Bild ist von Berufung, Gott benutzt mich, ich gehe in Mission oder in fremde Länder oder ne, verbessere so die Welt. Kannst du dich daran erinnern, als du dann damals mit, ich glaube, 2 Kindern zunächst und deinem Mann und Pastoren, Schulen in Äthiopien, als das alles so war, wie man irgendwie so vielleicht das richtig richtige Bild hat, war das für dich dann auch so, ey, ich bin voll angekommen in dem, was Berufung ist und was ich machen soll und was Gott mit mir will?
3: Also da hat auf jeden Fall irgendwie eine Sicherheit drin gelegen, so in das, es hat sich gut angefühlt, so zu wissen, zu glauben, ich mache hier gerade alles richtig, ich bin hier am richtigen Ort, ich mache was Wichtiges, auch was Angesehenes, zumindest in der christlichen Bubble. Und ja, gleichzeitig ist das ja eine totale Ausnahmesituation.
0: Mhm.
3: Also so alles wirklich zu verkaufen und so alles irgendwie auf eine Karte, also es war schon auch, das war schon auch eine extreme Gottverbundenheit, so die ich gespürt habe. Ohne die wäre es, glaube ich, auch nicht gegangen.
0: Ja, ich wollte gerade sagen, wir haben das so ein bisschen flapsig gerade gesagt, aber da steckt ja was hinter, mit zwei Kindern zu sagen, wir gehen in so eine Ungewissheit vielleicht auch oder in so ein Risiko, in sowas Fremdes hinein. Das macht man nicht einfach nur, weil man irgendwie mal eine spinnerte Idee hat.
3: Ja, und ich war auch, ich weiß nicht, ich war auch echt extrem mutig. Also heute würde ich sagen, flieg doch mal hin, guck dir doch das Land einmal an.
0: Warst du nie vorher da?
3: Ich war nie vorher da.
0: Okay.
3: Wir sind dahin geflogen mit zwei Kindern, wurden abgeholt von Menschen, die wir noch nie, wir wussten nicht mal deren Namen. Aha. Und die haben uns ein Haus gezeigt, das eine andere Frau für uns gemietet hatte, in das wir dann eingezogen sind. Ich habe mich einfach nicht mit Nebensächlichkeiten beschäftigt. Das war auch irgendwie cool. Also ich war sehr vertrauensvoll so. Mhm.
0: Dann habe ich damals verfolgt, dass eure Zeit ja richtig krass oder richtig abrupt, nicht krass, dort beendet wurde. Kannst du uns da kurz mit hineinnehmen?
3: Ja, wenn es so beendet wurde, wäre, dann wäre es vielleicht noch einfacher, das auch so hinzunehmen. Aber das Schwierige daran war, glaube ich, dass wir es einfach auch selber entschieden haben dann. Mhm. Es war nicht irgendwie der Knall von außen, der gesagt hat, so jetzt ist hier vorbei.
0: Okay.
3: Es war Corona und es wurden plötzlich irgendwie Grenzen geschlossen und ich meine, das wissen wir ja alle, ne? Wir waren ja alle unsicher, wir wussten alle irgendwie nicht, was kommt. Ich hatte das da im Januar, weiß ich, noch mitgekriegt, dass die in Europa plötzlich alle so durchdrehen wegen irgendeinem Virus. Ich dachte, die spinnen. Ich hatte vorher irgendwie kurz vorher in der Bild-Zeitung oder so, hatte mein Mann mir so scherzhaft so einen Artikel geschickt. In Hamburg am Jungfernstieg, 15 Minuten ohne Strom. Und wir haben uns scheckig gelacht und dachten, die Europäer, die haben echt Probleme, weil wir waren tagelang ohne Strom und Wasser. So, deshalb waren wir so weit weg davon. Aber das kam plötzlich und dann hat mein Mann gesagt, ich glaube, wir fliegen. Aha. Und ich dachte, alles klar, wenn sie alle meinen, für Versicherung und so, sicherlich müssen wir jetzt noch mal kurz fliegen. Habe für 2 Wochen die Koffer gepackt und dann sind wir nie wieder zurückgeflogen.
0: Habt ihr Sachen dagelassen?
3: Weil mein Mann ist noch mal einmal dann zurück und hat dann alles eingesammelt, verkauft und so, als dann Corona durch, also ein Jahr später oder so.
0: Ja.
3: Aber ja, ich habe für 2 Wochen, ich dachte, gleich kommen wir wieder.
0: Krass. Und du bist nie wieder da gewesen?
3: Nee. Nee.
0: Bist du gescheitert da? Würdest du das so nennen?
3: Ja. Also es sagen immer Leute, ja, sag das nicht so und das klingt so hart und ihr habt euer Bestes gegeben und so. Und das haben wir auch. Also ich mache mir keine Vorwürfe so. Aber das Projekt, was wir vorhatten, das wurde ja nicht so bis zum Ende umgesetzt.
0: Ja.
3: Wie willst du das sonst nennen? Also, kannst dir schönere Wörter für ausdenken, aber im Kern ist nicht das passiert, was wir uns erwünscht hatten. So.
0: Wie ging es dir mit dem Gedanken, das war doch Berufung und jetzt sitze ich wieder in Hamburg und das ist gescheitert? Und gab es diese Frage, diesen Gedanken?
3: Total. Also das war, glaube ich, der vordergründigste, so, weil wir uns so klar dorthin berufen wahrgenommen haben und aber nicht in der Form wieder zurückberufen wurden, sondern alles so mitten in einer Pandemie und Weltkrise von ganz vielen Menschen, die auch alle mitten in dieser Krise steckten, ja, so wie so ein Baustein nach dem anderen abgebaut wurde. Vielleicht hätten wir sie auch noch wieder aufbauen. Also es war nicht so eindeutig und wir mussten uns dann irgendwann entscheiden.
0: Und positionieren wahrscheinlich.
3: Ja, also dann sagt eine Gemeinde, ja, wir haben keine Spenden mehr, wir nehmen die Spenden mit. Und ein Leiter sagt, ja, fahrt bitte wieder. Und der andere sagt, nee, wir wissen noch gar nicht. Und es war einfach chaotisch.
0: Ja.
3: Und dann ist es auch chaotisch geändert.
0: Ja. Wie geht's dir heute in der Rückschau darauf, wenn du so den ganzen Weg betrachtest? Du hast mir im Vorgespräch gesagt, du hast dich davon verabschiedet, immer alles anhand eines roten Faden messen zu wollen. Aber erkennst du in der Rückschau irgendwie so einen, man sagt immer so gern, Sinn darin oder?
3: Nee. Und ich glaube, das ist das größte Geschenk auch dieser Geschichte.
0: Mhm.
3: Den nicht mehr haben zu müssen.
0: Okay.
3: Also den kann man sich hinreden. Ich könnte jetzt Geschichten erfinden in die eine oder andere Richtung. Und man kann sich ja auch sein Leben selbst erzählen und es sich irgendwie so machen, dass
0: so
3: es passt.
0: So oder so.
3: Und das wäre auch mit dieser Geschichte gegangen. Da hätte es viele Möglichkeiten zugegeben. So. Und es ist auch nicht so, dass Gott gar nichts mehr gesagt hat. Aber man kann es sich eben auch so erzählen, dass es diesen Sinn nicht gibt.
0: Mhm.
3: Und das war mir irgendwie dann zu... Dafür ist es für mich zu komplex, um es mir jetzt irgendwie glatt zu reden. Und da steckt sehr viel Freiheit drin für mich.
0: Ich finde das so spannend zu hören. Viele suchen ja so ihren Weg in Berufung hinein. Mhm. Und bei dir klingt es irgendwie so, der Weg ging erstmal aus Berufung heraus. Und du hast das auch gesagt, es gab erstmal viele Wege aus meiner vermeintlichen Berufung heraus. Wie war denn das Gefühl dann oder dieser Zustand? Ich meine, jetzt bist du Mama, du wohnst in Hamburg, du hast Hühner und Hasen. Und es wirkt dann irgendwie so, das ist ja jetzt banal im Vergleich zu die Welt verändern.
3: Ja.
0: Was denn richtiger?
3: Ja, die Frage an sich ist schon keine Frage mehr, die ich mir stelle in meiner Phase aktuell. Mein Vater hat früher mal gesagt, wenn wir als Kinder uns im Restaurant daneben benommen haben, ist der Ruf erst ruiniert, lebt sich ganz ungeniert. Und so ein bisschen was davon habe ich auch. Ich rede total gerne in den letzten 5 Jahren mit gescheiterten Personen.
0: Hm.
3: Das kann ich nur empfehlen. Ja, wirklich. Es liegt eine Freiheit darin zu scheitern und es nicht mehr richtig machen zu müssen und nicht mehr einen roten Faden haben zu müssen. Ich glaube, manchmal, wenn wir immer diesen roten Faden so verfolgen, ich meine, es kann ja, ich habe ja noch so viel Lebenszeit vor mir. Vielleicht gucke ich ja mit 80 zurück und denke, ja klar, da ist ja der rote Faden.
0: Mhm.
3: Ich sehe ihn jetzt. Aber ich muss doch nicht zu jeder Zeit in meinem Leben diesen roten Faden sehen. Meine Vermutung ist nämlich, dass Menschen, die das unbedingt wollen, ganz viel verpassen, weil sie Angst haben, und da nehme ich mich mit rein, irgendwie wo abzubiegen, was nicht genau jetzt zu dem roten Faden passt. Und ich muss doch meine Berufung sagen können und die muss doch klar sein und so. Und dann, da passen jetzt ja keine Hühner dazu. So. Und das, ich finde das auch nicht biblisch. Also ich meine, ne, diese ganzen Bibelgeschichten, Mose und so, ja, dann steht da, 40 Jahre hat er Schafe gehütet. Ja, 40 Jahre, das ist der Rest meines Lebens vielleicht. Ich glaube nicht, der hat sich den ganzen Tag seinen roten Faden da gesponnen aus seiner Schafwolle. Das Leben ist zu komplex dafür.
0: Ja, ich habe noch mehr Fragen, aber ich hole jetzt Georgia mal dazu. Komm doch zu uns aufs Sofa.
4: Hallo.
3: Hallo.
0: Hi, hi.
3: Ich mache dir Platz.
4: Ach, danke schön.
0: Ja, wir
4: sind alle sehr
0: Platz
4: schön,
0: hier.
4: Dann komme ich neben dich.
0: Genau. Du hast auch schon zugehört.
4: Ja.
0: Und ich habe dich schon so ein bisschen im Augenwinkel so sah
4: ich. Dachte es jetzt, was kommt? Das bringe ich.
0: Da möchte jemand auch noch was sagen.
4: Ich finde es immer wieder spannend. Du hast wieder, oder du hast formuliert, es fühlte sich so an, dein Scheitern wie aus der Berufung herauszufallen. Und da habe ich gedacht, das ist doch eine spannende Formulierung. Denn eigentlich kann ich das nur formulieren, wenn ich Berufung so verstehe, dass Berufung etwas ist, was wir tun oder leisten müssen. Und ich habe gedacht, ich nehme dich mal mit hinein. Mein Verstehen von Berufung wäre, im Neuen Testament gibt es im Urtext so ein schönes Wort bei der Berufung, wie Jesus den Petrus beruft. Und da heißt es, Jesus rief ihn und da steht Kaleo. Und Kaleo ist von der Wortbedeutung so ein bisschen weniger ein Antreiben. Ne? Ich will jetzt hier, dass du Leistung bringst, sondern vielmehr das Rufen mit der Sehnsucht, in höhere Nähe zu kommen. Und jetzt habe ich gedacht, wie würde ich das unter dem verstehen? Könntest du überhaupt sagen, dass der Punkt, wo du den Eindruck hast, gescheitert zu sein, der im Verständnis dieser Berufung, also dass Gott eine Sehnsucht danach hat, dich in höhere Nähe zu rufen, dass du an dem Punkt rausgefallen bist?
3: Nee, aber das, also, nee.
4: Genau, das habe ich eben auch gedacht. Du bist doch da weitergegangen in der Beziehung zu Jesus, du hast doch da, oder vielleicht hat sich eure Beziehung nochmal verändert, ich weiß nicht, wie du das empfunden
3: ja,
4: hast.
3: Ja, ja, auf jeden Fall. Ja, total. Aber ich bin ja in Gottes Hände gefallen, oder, also, ne, das ist ja, da war ja viel mehr Abhängigkeit in dieser Orientierungslosigkeit, als jetzt vorher in so einer ganz sicheren, das sind wir und das tun wir und das können wir und das haben wir gelernt. Oder also, ne? Das war ja eine ganz klare, wie so eine christliche Karriereleiter, auch wenn wir alle das sagen, das ist nicht so, aber das gibt es ja auch in der christlichen Welt. Und das, ja. Aber die Beziehung zu Gott, die steht auf einem ganz anderen Papier.
4: Ja, und deswegen dachte ich gerade, es ist spannend, dass du das sagst. Da vorher, wir haben ja auch unsere Karriereleitern, verpacken das nur irgendwie vielleicht in andere Werte. Aber eigentlich ist doch dann darin eine Chance gewesen, dass du eigentlich auf das geworfen wurdest, ja, auf deine Beziehung zu Christus und da weitergeführt zu sein in dieser neuen Situation.
3: Ja. Ist für mich ein bisschen eine Geschichte, die man daraus machen kann. Gleichzeitig war ich ja auch vorher auf ihn geworfen.
4: Ja.
3: Also ich war ja nicht in einer Situation jetzt in Äthiopien, wo ich dachte, ich bin jetzt total gottverlassen hier, ich verlasse mich nur auf meine eigene Kraft, ich bin, keine Ahnung, arrogant oder so. Also ich war ja genauso, nur anders auf ihn geworfen. So, ne?
4: Ja.
3: Aus meiner Perspektive hätte es jetzt nicht gebracht. Gebraucht diese, aber ja, natürlich.
4: Nein, aber ich habe gerade gemerkt, wie ich dir die Frage gestellt habe, okay, genau das hast du eigentlich enthebelt, indem du eben gesagt hast, hey, du musst dem keinen Sinn geben oder irgendeinen Sinn in irgendwas reinpressen. Ich glaube, ich bin nur darum gestolpert, dass wir immer wieder hier fein so ein bisschen auseinanderkriegen wollen. Was ist denn Berufung? Mhm. Und Berufung ist nichts, hey, die Karriereleiter des Christseins ganz oben angekommen zu sein, sondern letztendlich die Schritte, die wir im Leben gehen, wo wir vielleicht diese Abhängigkeit stärker erleben.
0: Das wäre nochmal so meine Frage, als du dann zurück warst mit deiner Familie in Hamburg und dann war ja auch erstmal, hast du eben selber gesagt, es war totales Chaos und es war ja auch nicht klar, ihr wart ja nicht darauf vorbereitet, jetzt wieder ein Leben in Deutschland zu gestalten.
3: Nee.
0: Das war ja nicht der Plan. Wie hat dieses Neusortieren stattgefunden? Du hast eben auch mal so im Nebensatz anklingen lassen, ich will nicht immer nur alles so am richtig und wichtig und sinnhaft ausrichten. Also wie hat dieses Umsortieren stattgefunden? Was waren da jetzt die Maßstäbe und welche Rolle hat Gott darin gespielt? Hast du ihn gefragt, was sollen wir jetzt hier machen? Was ist hier unsere Aufgabe? Oder wie heilig oder geerdet war das?
3: Also ich habe mal jemanden gehört, die hat gesagt, und das Bild fand ich so ganz gut, weil ich glaube, das ist das, was ich gemacht habe in den letzten Jahren. Ich habe mein ganzes inneres Zimmer einmal ausgeräumt und dann entschieden, was da wieder reinkommt. Ein paar Sachen sind nie wieder reingekommen und ein paar Sachen kommen auch neu dazu. Das war jetzt da so bezogen auf Glaubenssysteme, dass passt aber für mich in dieser Phase auf mein ganzes Leben, weil auch ganz buchstäblich ja mein Wohnort und so, ja, dann mein früheres Kinderzimmer war erstmal. Und ja, und da habe ich sehr viel, ich habe sehr viel Spaß.
0: Das glaube ich dir sofort.
3: Ja, wirklich. Dieses ständige Fragen, was ist richtig, was ist das Beste, das ist so verkrampft. Und das hat mir auch teilweise die Nähe zu anderen Menschen geraubt, weil ich ja nicht nur mich nach diesen strengen Maßstäben beurteilt habe, sondern jeden anderen. Und mittlerweile, ich kann mich einfach, also ne, ich hatte das ja am Anfang gesagt, wir reden auf einem Level von, ist es mir immer sehr wichtig, ich will nachhaltig leben, freundlich, sinnhaft, bla bla bla. Aber ich kann mich freuen und Sachen einfach mal gut sein lassen und mich fragen, was will ich? Nicht, was soll ich? Was muss ich? Was will ich?
4: Hat das auch damit was zu tun, dass du ein bisschen mehr ein Gespür mit dir selbst bekommen hast
3: und
4: dich entdecken konntest da drin?
3: Ja, das ist dieses, ist es, wie war das? Ist der Ruf erst ruiniert? lebt es nicht ganz ungeniert. Also,
4: ah ja, schön, ne? Aber weil du vielleicht nicht mehr einer Hülle entsprechen
3: ja,
4: musstest,
3: Bild, ne? Was alle anderen,
4: genau, was
3: haben
4: andere
3: sollen
4: an dich herangetragen ja haben, sondern eigentlich schön, du hast das schön formuliert, wenn wir ja Kinder Gottes sind, ne? dann dürfen wir doch eigentlich viel mehr kindlich ausprobieren und experimentieren. So hatte ich dich gerade auch ein bisschen
3: ja
4: verstanden.
3: Aber ich hatte echt Sorge eine große Zeit meines Lebens, was Menschen sagen oder denken. Man schon ganz früh auch so eine Bühne kriegt, ne? Wie, ich konnte es mir irgendwie nicht vorstellen, dass ich weiter existiere, wenn mir gefühlt, ne, mich kennt ja niemand außer jetzt so ein paar Leute in der christlichen Bubble, aber gefühlt die ganze Welt beim Scheitern zuguckt, das hätte ich mir nicht vorstellen können.
4: Mir fällt an der Stelle gerade nochmal, also ich gehe mal so in Gedanken die, so die Berufungsgeschichten der Bibel durch. Ne? Du bist ja auch Theologin, jetzt nutze ich das mal. Und im Alten Testament ist ja Berufungsstories immer noch mal ein bisschen anders als im Neuen Testament. Aber da ist die in der Berufung des Abraham, da steht auch so geschrieben, er wird eingeladen, hey, verlass deine Familie, dein Vaterland und geh in das Land, das ich dir zeigen will. Und jetzt kommt man wieder zum Ursprung des Worttextes. Und da steht ein Wort, Lech Lecha, oder ich hoffe, es wird so ausgesprochen. Und ich habe da auch mal... Ich hatte jetzt Respekt, da bist du vielleicht mehr Fachfrau als ich. Aber ich liebe dann so Übersetzungen. Und da steht drin, das könnte man nicht nur mit fortgehen in das Land, das ich dir zeigen werde, beschreiben, sondern geh zu dir. Komm bei dir an und entdecke dich. Und ich habe gerade gedacht, wenn du das von so erzählst, dann ist das, dann hat das vielleicht diesen Charakter, hey, komm doch erstmal bei dir an. Ja. Aber Gott hat erstmal gezeigt, guck mal, wen ich in dir geschaffen habe. Und losgelöst von dieser Lebens, ich habe gerade gedacht, fast so steifen, ne, leblosen Hülle, die man ja schnell vielleicht anzieht, wenn ich Erwartungen anderer entsprechen mag.
3: Ja. Ja, auf jeden Fall liegt da für mich eine Freiheit drin, so.
0: Aber ist es nicht auch schön, in Gottes Geschichte so eine kleine Heldenrolle zu haben?
4: Ja, ich finde Helden sein, ich fand das auch sehr schön am Anfang, dachte ich, ja, ich muss immer wieder schmunzeln, da ich denke, gut, dass ich mich selber immer wieder an der Stelle erinnern darf, dass der Retter der Welt, der Herr, doch nicht meine Rolle ist.
0: Ja, aber ich denke gerade so, das ist ja vielleicht auch so eine, das sagen wir nicht so laut, ne? Aber so eine Motivation,
4: sag mal leise, okay.
0: Die Motivation dahinter, in Berufung einen Platz zu finden oder meinen Platz zu finden, dieses, ich habe eine wichtige Rolle in dieser Geschichte und gehe dann nicht irgendwie unter, weil ich nutze es jetzt mal, nur Mutter in Hamburg und Hühnerbesitzerin bin. Also dann möchte ich doch lieber so ein bisschen besser dabei wegkommen, so, ne?
3: Und das ist, weißt du, manche Leute würden vielleicht heute sagen, oder ich sag mal, manche Leute, ich vor 10 Jahren hätte jetzt über mich gesagt, ich bin egoistisch.
4: An welcher Stelle?
3: Dass ich mich jetzt frage, was will ich?
4: Ach so.
3: Ich will reiten.
4: Ja,
3: und das mache ich. Warum?
2: Weil ich es kann,
3: weil es mir Spaß macht, weil ich es besser können will, weil es mir gut tut. Kein weiterer Sinn. Ende der Geschichte. Aber wenn ich mir mal richtig auf den Zahn fühle und damit ja auch allen, die sich damit identifizieren können, liegt auch darin, Heldin sein zu wollen, ein Egoismus. Also ein... Na, nehmen wir mal das
0: vor. Oder auch eine tiefe Not vielleicht, ne? Der Bedeutungslosigkeit oder.
4: Ach, Sehnsucht nach Sinn ist ja auch ein Bedürfnis, was in uns liegt. Also, dass
0: ja,
4: wir
0: damit ist nicht gesagt, dass es verkehrt ist.
3: Ja, nur wir erkennen es so hoch an. Ja. Ich war vorgestern, habe ich eine Schatzsuche vorbereitet für meine Tochter. Und ich habe einen Mann gehört mit 2 kleinen Kindern und er kam nicht vor und nicht zurück. Die Kinder waren müde, die wollten nicht nach Hause. Und

0: Das heißt, das gibt dir auch Kraft, jetzt dran zu bleiben, wenn du dann trotzdem, dass dir das eine Kraft...
1: Die einzige Person...
0: ...auch noch macht. Du hast ja auch gerade erzählt von machen, dass ich weiß, jetzt...
2: Etwas Wunder passiert, das finde ich mit ihm, ob ich fühle. Wir dürfen mit...
0: Einfach so, wie einem der Schnapp...
2: Der hat das erlebt, ich habe das erlebt.
0: Du hast in dieser Geschichte so einen richtigen... Du hast das ja erzählt und dann auch für uns heute für eine Bedeutung.
1: Und ich habe das nirgendwo gesehen, dass ein Gott Frühstück macht für die Jünger. Johann macht und dann Fische brät und dass er da hockt und das Brot bricht. Und das ist so Wahnsinn in einer, also ich bin so fasziniert, dass es eben nicht nur Kopf ist. Und das sage ich ganz bewusst als Theologin, dass man Gott nicht nur auf dieser Kopfebene erkennt, sondern auf der ganzen menschlichen Ebene, mit Bauch, mit Gefühl, mit Dasitzen, Reden, Brot essen. Dass Jesus diese Gestik, dieses Brot bricht und daran erkennt, dass es eben der Jesus ist, mit dem ich schon immer da gehockt bin und gegessen habe. Und das ist für mich eines der größten Geschenke, der größten Besonderheiten an Jesus Christus, dass er mit uns das Leben teilt. Und das Leben teilt heißt nicht nur mein Kopf, sondern mein Herz, mein Bauch, meine Hände, alles. Und das ist auch das, was das Abendmahl, das ist nicht nur irgendwie eine Tradition oder so ein Ritual, sondern im Abendmahl vergegenwärtigen wir uns ja das, dass Jesus eben nicht nur mein Kopf will, sondern dass er unser Leben will, mit mir Gemeinschaft hat, meinen Alltag. Und das ist etwas, was in diesem Abendmahl auch geschieht, dass Jesus die Gemeinschaft mit ihm den ganzen Menschen umfasst, alles, wer ich bin. Und dass es nicht nur eine Sache ist, wo ich mit meinem Kopf, mit meiner Erkenntnis abhake. Oder mit meinem Körper nur, ohne mein Herz. Ja.
0: Ein Jesus, der ganz umfassend denkt. Flavio, wenn du jetzt heute an Enttäuschungen denkst, du bist erfolgreich unterwegs, aber erlebst natürlich auch Enttäuschungen. Wie hat der Glaube an Jesus dich im Blick auf Enttäuschungen verändert?
3: Also ich würde sagen, ich weiß, wie tief ich fallen kann. Ich weiß, was mein Fundament ist. Ich habe festgestellt, dass, und das war eine wichtige Erkenntnis, dass ich nicht der Eigentümer meiner Firmen bin, ich bin nicht der Eigentümer von meinen Kindern, sondern ich bin ein Stück weit der Verwalter. Also Gott bestimmt mein Leben und er sagt, wo es hingeht und ich darf verwalten. Und ein Verwalter hört auf den, der Eigentümer ist, und es ist eine viel entspanntere Situation. Das heißt, wenn eine Krise stattfindet, weiß ich, der Eigentümer wird sich darum kümmern und wird die beste Entscheidung treffen. Und dann kann ich als Verwalter sagen, okay, ich stehe hier, sag du, was die nächsten Schritte sind, und wenn ich nichts höre, dann warte ich auf dich. Und da darf man in Beziehungen einfach wachsen. Also je mehr Beziehung ich mit Gott führe, beten und mit anderen Christen Bibel lese, desto mehr verstehe ich ihn und desto besser kann man mit Krisen umgehen. Wenn man Krisen versucht, alleine zu lösen oder rein weltlich gesehen, dann kommt man relativ schnell an den Punkt, wo man nicht mehr weiter weiß.
0: Hoffnung inmitten von Enttäuschungen. Etwas, was die beiden Männer damals erlebt haben, und vielleicht auch etwas, wonach sie sich sehnen, wo sie sich wünschen, Mensch, so etwas möchte ich auch haben in meinem Leben. Dann wollen wir Ihnen heute bei Hoffnungsfest eine Möglichkeit anbieten, wie Sie einen ersten Schritt gehen können mit Jesus, sich das bewusst vor Augen führen können. Miham Kim Rauchholz wird Ihnen eine Möglichkeit vorstellen, wie das in Ihrem Leben anfangen kann.
1: Ich möchte Sie ganz herzlich einladen, auf so einen inneren Weg an dieses Kreuz, nicht weg von dem Kreuz, sondern an diesen Ort, wo Gebet seinen Platz eigentlich hat.

der Bibel, musste genau das erleben. Manchmal sind das heftige in der Corona-Zeit in so einen über viele Monate hinweg. Er war von den Toten auferstanden und dann zurück in den Himmel gegangen. Ja, dass der König Herodes, der damalige Regierungschef, den Apostel Jakobus verhaftete und dass er ihn mit dem Schwert töten ließ. Stell sich das mal einer vor. Jakobus war einer der 12 Jünger von Jesus. Als Herodes sah, dass die Hinrichtung des Jakobus dem Volk gefiel, da verhaftete er auch den Petrus, den Leiter der Jerusalemer Gemeinde. Auch Petrus sollte möglichst öffentlichkeitswirksam getötet werden, geköpft, wie sein Freund Jakobus. Petrus wurde, wie gesagt, verhaftet und er wurde in eine dunkle, schmutzige, kalte Zelle geworfen. Und dann steht hier, in der letzten Nacht vor dem Prozess schlief Petrus zwischen zwei Soldaten und er war mit Ketten an sie gefesselt. Die beiden anderen Soldaten, die hielten vor der Zelle Wache. Man muss sich diesen Lebenssturm von Petrus jetzt einfach mal vergegenwärtigen. Dieser Mann musste erleben, wie Jesus, sein Rabbi, dem er 3 Jahre auf Schritt und Tritt gefolgt war, grausam hingerichtet wurde. Er musste erleben, wie viele Glaubensgeschwister gefangen genommen und gefoltert wurden. Jakobus, einer seiner engsten Freunde und Weggefährte, wurde geköpft, einfach weil er an Jesus glaubte. Und jetzt wurde Petrus selbst verhaftet und auch er sollte getötet werden. Er wurde in eine kalte Zelle geworfen, angekettet an 2 Gefängniswärtern. Und dann steht hier, in der letzten Nacht vor dem Prozess, also in der Nacht vor seiner Hinrichtung, schlief Petrus zwischen 2 Soldaten und war mit Ketten an sie gefesselt. Petrus schlief. Hast du das gehört? Die Geschichte, die geht ja spektakulär weiter. Ein Engel befreite ihn dann ja aus dem Gefängnis und er entkommt seiner Todesstrafe. Aber darum geht es mir hier jetzt bei dieser Geschichte gar nicht. Krass ist doch, dass Petrus hier in der Nacht vor seiner Hinrichtung zwischen 2 Soldaten festgekettet war und er schlief. Warum war dieser Mann mitten in seinem größten Lebenssturm so tiefenentspannt? Die Antwort, die ist wirklich so einfach, dass jedes Kind sie versteht. Petrus wusste, es kommt gut. Gott hat mein Leben in seiner Hand. Wenn ich morgen sterbe, dann wartet das Paradies auf mich. Und was könnte mir Besseres geschehen, als morgen in den Himmel zu kommen? Und wenn Gott mich weiterhin auf dieser Erde einsetzen möchte, naja, dann wird er mich schon aus diesem Lebenssturm herausholen. Petrus kannte bestimmt diesen bekannten Psalm 23. Er kannte den in- und auswendig und ich sehe es vor meinen inneren Augen, wie Petrus zwischen diesen Soldaten liegt und wie er diesen Psalm rezitiert, wo ja geschrieben steht, der Herr ist mein Hirte, nichts wird mir fehlen. Er weidet mich auf saftigen Wiesen und er führt mich zu frischen Quellen. Er leitet mich auf sicheren Wegen und auch wenn es durch dunkle Täler geht, habe ich nichts zu befürchten, denn du, Gott, bist bei mir. Ich habe nichts zu befürchten, denn Gott ist bei mir. Und so konnte er in dieser Nacht ruhig schlafen. Wenn Gott mit dir ist, dann kannst du ruhig schlafen. Wenn du ein Kind Gottes bist, wenn du an Jesus Christus glaubst, dann hast du nichts zu befürchten. Dann können deine Lebensstürme noch so heftig sein und die können noch so lange sein. Du weißt, mein Leben ist in Gottes Hand. Ich kann nicht tiefer fallen als in die Hände meines liebenden Gottes. Und genau das erlebte auch mein Freund, der in der Corona-Zeit durch diesen heftigen Sturm hindurchgehen musste. Es war eine lange Zeit und ja, oftmals klopfte die Verzweiflung an seine Türe. Und in der Verzweiflung hat er sich dann schon oft gefragt, wird das jemals enden? Und er sagte mir immer wieder, Gabriel, wenn ich Jesus Christus nicht an meiner Seite wüsste, dann würde ich es hier nicht mehr aushalten. Aber er wusste Jesus an seiner Seite und er wurde getragen und irgendwann verzogen sich diese Wolken und er durfte das Licht am Ende des Tunnels erkennen. Und wenn du auch gerade jetzt durch so ein dunkles Tal gehst, dann vertrau dich voll und ganz Jesus Christus an. Wenn du schon zu Jesus gehörst, dann mach dir das einfach neu bewusst, dass er da ist. Stütze dich auf ihn. Glaube seinem Versprechen mehr als den Zweifeln in deinem Kopf. Und wenn du bisher noch ohne Jesus unterwegs warst, dann kehre heute von diesem Weg um. Komm zu Jesus. Bitte ihn, all deine Schuld zu vergeben. Lege dein altes Leben bei ihm ab und fang an, als Kind Gottes zu leben. 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

Jesus zeige ich dir, wie du noch heute Teil von Gottes Familie werden kannst. Ich freue mich sehr, wenn du dich mit mir verbindest. Bestell meinen Newsletter und folge mir auf den sozialen Medien. Das war's für heute von Antworten aus der Bibel. Ich wünsche dir viel Kraft und viel Standhaftigkeit. Egal, ob es stürmt oder ob die Sonne scheint. Gott ist für dich. Wer könnte gegen dich sein? Sei gesegnet. Bis zum nächsten Mal. Ciao.

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1: Dann ging alles ganz schnell. Es gab einen großen Knall. Mein Nachbarhaus ist explodiert. In meiner Wohnung sind die Vorhänge runtergefallen. Die Front von der Bar ist in 1000 Teile geschossen. Und ich habe vor meinen Fenstern nur noch Flammen gesehen.
2: Ich habe mich vorher die ganze Zeit nur so mit diesem Gedanken irgendwie auseinandergesetzt. Was ist jetzt die nächsten Jahre, wenn er in so einem Pflegefall ist? Ja, über so ein junger Mensch, ne, vielleicht über Jahrzehnte pflegebedürftig.
3: Ich glaube, ich hatte allgemein, weil ich es einfach Anti-Religion, weil von das, was ich für Erfahrung gehabt habe, war es halt einfach richtig schlimm. Es war richtig schlimm. Es hat sich wie dieses Gefängnis gefühlt eben.
4: Hier ist ERF Yes. Willkommen in unserem Talkwerk. Schön, dass ihr mit dabei seid. Und ich freue mich über euch, liebe Gäste, heute hier am Talkwerktisch. Ganz außen, da sitzt Pravina Cartelli. Interessanter Nachname mit verschiedenen Kulturen und Herkünften da drin. In Singapur ist sie geboren und mit dem Hinduismus aufgewachsen. Hat schon früh aber angefangen, das Thema Religion und ihre Religion zu hinterfragen. Aber dann sitzt sie eines Tages in einem Gottesdienst, singt Amazing Grace und es passiert etwas Erstaunliches. Mhm. Was das war, davon wirst du uns erzählen. Danke, dass du heute da bist.
3: Dankeschön.
4: Daneben Matthias Peters. Matthias ist dreifacher Vater und er hat so ziemlich den schlimmsten Grund erlebt, weswegen man einen Urlaub abbrechen muss. Mhm. Nämlich einen Anruf mit der Nachricht, dass sein 20-jähriger Sohn Linus zusammengebrochen ist. Und zu dem Zeitpunkt wusste er noch nicht, dass er Linus nicht mehr lebend sehen wird. Danke, dass du uns mit hineinnimmst, auch in deine Geschichte. Und schließlich Marien Krumreich-Mutamba. Doppelnamen sind manchmal eine Herausforderung, aber schön. Selbstständige Unternehmerin, hat über mehrere Jahre mit Panikattacken und Depressionen zu kämpfen gehabt. Und Auslöser dafür war eine Nacht mit einer Explosion und so einigen Dingen, die du miterlebt hast. Mhm. Danke, dass du uns auch davon erzählst jetzt.
3: Gerne.
4: Marien, manche Menschen, die ja so mit Panikattacken zu kämpfen haben, die können gar nicht so genau sagen, ich weiß gar nicht, wann das angefangen hat und wie, aber du kannst das schon ganz schön genau mit dieser einen Nacht so als Auslöser benennen. 2017 war das. Mhm. Was ist da passiert in dieser Nacht?
1: Ich habe in der Nähe der Innenstadt gewohnt, direkt neben einer Bar. Und es war 3 Uhr nachts und ich war noch wach. Die Bar war schon geschlossen. Ich glaube auch, dass es kein Zufall war, dass ich noch wach war, weil das sonst eigentlich sehr untypisch ist. Und dann habe ich auf einmal an meinem Fenster Stimmen flüstern gehört und habe mir gedacht, irgendwas stimmt hier nicht. Kurze Zeit später habe ich wie so Schüsse gehört und bin dann panisch durch meine Wohnung gelaufen, habe mich gefragt, was da los ist. Ich habe alleine gewohnt, wusste auch gar nicht, was ich machen soll. Und dann ging alles ganz schnell. Es gab einen großen Knall. Mein Nachbarhaus ist explodiert. In meiner Wohnung sind die Vorhänge runtergefallen, die Front von der Bar ist in 1000 Teile geschossen und ich habe vor meinen Fenstern nur noch Flammen gesehen, stand total unter Schock, habe die Polizei, Feuerwehr angerufen, die kamen auch, haben die ganze Nacht gelöscht und genau, es hat sich dann, also der Brand hat sich nach hinten noch weiter ausgeweitet und ja, es hat sich dann rausgestellt, dass es ein Versicherungsbetrug gewesen ist.
4: Okay, das müssen wir jetzt mal nach und nach aufrollen. Da passiert was quasi außerhalb deiner Wohnung. Du rufst dann Polizei, Feuerwehr. Hat sich eigentlich irgendjemand um dich gekümmert und das, was du da erlebt hast?
1: Erstmal nicht. Es waren ja viele Kriegsschauplätze, sage ich mal, zeitgleich. Also es war nicht nur mein Haus, es war auch noch das Haus dahinter. Da waren ziemlich viele Menschen betroffen. Mhm. Und in dem Moment war es einfach Schadensbegrenzung, dass der Brand sich nicht weiter ausweitet. Genau, ja.
4: Jetzt hast du was beobachtet, warst ja nicht unmittelbar, sondern mittelbar betroffen. Mhm. Aber kannst du dich so an deine Gefühlslage, du sagst unter Schock, kannst du dich erinnern, kannst du das irgendwie beschreiben, was da in dir abging, als du das da erlebt hast?
1: Also man ist wirklich in so einem Tunnel. Ich konnte mich nicht mal mehr erinnern, was die Nummer von der Polizei oder der Feuerwehr ist. Also man ist komplett wie in so einem Film, man weiß gar nicht, was geht gerade ab. Mhm. Man kann ja auch gar nicht einordnen, was ist hier gerade passiert. Also man funktioniert einfach nur noch und ja.
4: Hattest du Angst, dass dir selbst auch was passieren kann?
1: Ja, auf jeden Fall, ja. Weil ich habe ja nur noch die Flammen gesehen. Ich wusste nicht, ich hatte nur eine Eingangstür und ich hätte da quasi vorbeigemusst. Also ich wusste jetzt nicht, was mache ich jetzt? Und ich habe dann quasi gewartet, bis die Feuerwehr mich rausgeholt hat.
4: Die haben dich dann rausgeholt irgendwann.
1: Genau.
4: So, jetzt hat man sowas erlebt, könnte sagen, erleichtert, Glück gehabt, ist nichts passiert. Als du dann in deine Wohnung zurück bist, wie ging es dir da?
1: Also erstmal kam ja Kriminalpolizei und. Also ich hatte quasi den ganzen Tag von morgens bis abends Leute. Deswegen konnte ich, also man nimmt es, man kann es noch gar nicht verarbeiten. Das kam dann erst später, dass das dann Stück für Stück, dass man das in seinem Kopf auch noch mal sortiert, was ist da eigentlich gerade passiert. Genau, ich war ja die ganze Nacht wach, also dementsprechend, genau.
4: Und du hast gesagt, das war ein Versicherungsbetrug? Das heißt, das war irgendwie der Eigentümer selbst hat das...
1: Mit anderen zusammen, hat Leute engagiert, die das dann angezündet haben, ja.
4: Aber es gab einen großen Knall, das heißt, irgendwas ist da explodiert.
1: Genau, also ich vermute mal, dass sie zu viel genommen haben und haben sich also teilweise auch selbst, mit Verbrennungen dann im Krankenhaus, aufgefunden. Und dadurch ist das Ganze auch rausgekommen, ja.
4: So, und dann beruhigt sich die Lage ein bisschen, aber dein Leben hat sich nicht wirklich
1: beruhigt. Nee, tatsächlich nicht, genau. Also ich von dieser Nacht an habe ich danach an Panikattacken und einer Angststörung gelitten. Also es hat sich so geäußert, zum Beispiel, wenn ein Auto über einen Gullideckel gefahren ist und es so einen Knall gab, dass ich dann sofort wieder dachte, jetzt explodiert was. Oder wenn die Müllabfuhr vorbeigefahren ist und dieses flackernde Warnlicht war dann an meiner Decke reflektiert, dachte ich, es brennt wieder alles. Und am schlimmsten war es aber eigentlich, dass ich nachts gar nicht mehr schlafen konnte. Also ich hatte dann so irrationale Ängste, dass ich dachte, wenn ich jetzt die Augen schließe, dann passiert wieder was. Panikattacken, dass ich am ganzen Körper gezittert habe, Herzrasen hatte und einfach nachts überhaupt nicht mehr schlafen konnte. Also ich habe dann wirklich nur noch tagsüber geschlafen. Genau. Und es ging dann wirklich sehr, sehr lange so, ja.
4: So von dem, wie du dich selber kennst, man weiß ja, was man für ein Typ ist. Hast du damit gerechnet, dass das für dich
1: überhaupt
4: solche Folgen
1: nicht,
4: haben kann?
1: Überhaupt nicht. Also ich bin eigentlich weder ein ängstlicher Typ, noch dass es mich so traumatisiert hat, habe ich überhaupt... Also, nee, überhaupt nicht, ja.
4: Was hast du denn über dich selbst gedacht, wenn du so wahrgenommen hast, ich kann nicht mehr schlafen, ich habe Angstzustände, kleinste Geräusche und Bilder triggern
1: mich? Ja, man fühlt sich, als wäre man total verrückt geworden. Also auch diese irrationalen Ängste, du kannst es ja keinem erzählen, so keiner kann das nachvollziehen, weil es ja total irrational, es ergibt keinen Sinn. Und deswegen nehmen andere das dann vielleicht auch nochmal anders wahr und sagen dann, ja, brauchst doch keine Angst haben. Es ist ja nicht so, dass man das logisch nachvollziehen kann. Es ist ja ein Empfinden. Ja, genau.
4: Wie ist das, wenn dann jemand kam und sagte, du brauchst doch keine Angst, es ist doch alles vorbei und dir ist doch auch nichts passiert?
1: Das hilft natürlich nicht. Das hilft, also macht es eigentlich nur noch schlimmer, weil man sich dann fragt, stimmt was mit mir nicht? Habe ich was falsch gemacht? Traumatisiere ich? Genau, ja.
4: So, und wenn du jetzt sagst, du konntest nicht mehr schlafen, was heißt das genau?
1: Ich war wirklich die ganze Nacht. Also sobald die Sonne untergegangen ist, bis die Sonne aufgegangen ist, habe ich nicht geschlafen. Ich habe dann wirklich am Morgen, als die Sonne aufgegangen ist, konnte ich wieder schlafen. Also dann auch nicht lange, aber dann habe ich quasi versucht zu kompensieren, was ich nachts nicht machen konnte, ja.
4: Weil allein die Dunkelheit,
1: genau.
4: mit der bist du nicht klargekommen.
1: Das hat mich getriggert, ja.
4: Okay. Und über was für einen Zeitraum reden wir da?
1: Ich würde sagen 2,5 Jahre. Ja.
4: Aber da ist ja ein normales Leben überhaupt nicht zu denken, wenn du nachts gar nicht schlafen kannst.
1: Ja, also ich habe zu der Zeit studiert. Das heißt, ich habe dann nur die Vorlesung am Nachmittag wahrgenommen. Vormittags ging dann gar nicht. Und das hat natürlich auch mein Studium dann verzögert, ja.
4: Ja, das ist ganz schön krass.
1: Ja.
4: Wie war das dann man hat Freunde, man hat Familie. Aber so richtig funktionieren in diesem Kontext tut man ja nicht mehr. Wie wurdest du da in deinem Umfeld wahrgenommen?
1: Also es sind noch in der Zeit tatsächlich noch ein paar andere Sachen passiert und es kam dann wirklich Schlag auf Schlag, also familiäre Sachen. Ich habe meinen Job verloren und ich bin wirklich in so ein Loch reingefallen. Also habe dann schwere Depressionen auch bekommen, konnte gar nicht mehr aufstehen, also mich auch nicht mehr irgendwie frisch machen oder so. War wirklich keine schöne Zeit. Also ja.
4: Aber das heißt, du hast allein gelebt und... Und bist dann tagelang, wochenlang nicht mehr so richtig aus deiner Wohnung rausgekommen?
1: Ja, also ich habe manchmal Vorlesungen dann online geschaut. Man hat einfach keine Kraft. Also ich hatte einfach keine Kraft, ja.
4: Hast du noch in der Wohnung weiter gewohnt?
1: Ja, noch eine Zeit lang. Ja.
4: Okay. Aber als du dann umgezogen bist, wurde es nicht besser. Ganz schön krass. Irgendwann kam ja dann auch der Prozess. Und du warst ja wahrscheinlich eine der Zeuginnen, wo du ausgesagt hast.
1: Ja.
4: Würdest du sagen, das hat dir eher beim Verarbeiten geholfen oder es war noch mal schwer?
1: Es war sehr schwer für mich. Ich wollte auch gar nicht hin, aber ich konnte es nicht umgehen.
4: Ja.
1: Ja. Ja.
4: Wenn du sagst, Depression, ich kann nicht mehr schlafen, ich habe Angstzustände, stelle ich mir vor, man sucht sich therapeutische Hilfe an, das kommt man doch gar nicht mehr klar.
1: Ja,
4: oder?
1: Ich war auch in therapeutischer Behandlung, genau.
4: Ja.
1: Ja.
4: Gab es Sachen, die dir da konkret geholfen haben?
1: Oh, sehr viel, ja. Aber jetzt nicht so, dass es von heute auf morgen besser wurde. Also es war dann nach der Therapie trotzdem noch nicht gut, sage ich mal, ja. Mhm.
4: Und dann hast du 2 Jahre nach der Brandnacht hast du geheiratet.
1: Mhm.
4: So, ne? Also jetzt, so wie du mir das erzählst, diese Schlaflosigkeit, das war länger als 2 Jahre danach noch, deine depressiven Zustände und so. Wie hast du denn dann deine eigene Hochzeit erlebt? Das ist doch eigentlich, viele sagen, das war der glücklichste Tag in meinem Leben.
1: Das war tatsächlich der Moment, wo ich gemerkt habe, dass, also ich habe natürlich schon davor gemerkt, dass mit mir was nicht stimmt, aber spätestens da habe ich gemerkt, alle um mich herum sind total glücklich und ich fühle innerlich absolute Leere. Also weder Freude noch Trauer. Das war einfach, ich habe auch, meine Oma ist gestorben, ich habe da auch nichts mehr empfunden. Also es war wirklich, bei Depressionen ist es ja so, dass man dann einfach nichts mehr empfindet und diese Leere hat. Und, also bei mir war es zumindest so. Genau. Und und da habe ich gemerkt, es stimmt was nicht. Und das war tatsächlich dann auch der Auslöser, dass ich in Therapie gegangen bin.
4: Ah, okay.
1: Genau, ja.
4: Aber ich stelle dir vor, du stehst vor dem Traualtar, sagst ja und innerlich total tot, nichts.
1: Ja.
4: Hast du mit deinem Mann darüber gesprochen?
1: Ja, auf jeden Fall. Also
4: was hat er denn dazu
1: gesagt? Das war für ihn natürlich auch nicht einfach. Klar, wir waren dann natürlich schon, wir kannten uns schon und wir waren auch schon lange zusammen. Und für uns war auch klar, dass wir den Weg gehen wollen und wir sind auch bis heute glücklich. Aber das war keine einfache Zeit, vor allem für eine junge Ehe. Ja.
4: Ja. Also ich würde als Mann wahrscheinlich versuchen, irgendwie alles in Bewegung zu setzen, damit es meiner Frau irgendwie besser geht. Gab es so verzweifelte Versuche von deinem Mann, dir irgendwie zu helfen?
1: Also er ist da auch voll an seine Grenzen gekommen, ja. Weil er auch nicht mehr wusste, was soll er noch machen, hat er irgendwas falsch gemacht. Man guckt ja dann auch, habe ich selbst vielleicht irgendwas dazu beigetragen, genau.
4: Ja. Dein Mann ist vom Beruf?
1: Pastor.
4: Pastor, ja.
1: Genau.
4: Darauf will ich nämlich hinaus. Das heißt, ein Mann, der quasi mit dem Thema Glaube seinen Lebensunterhalt verdient.
1: Ja.
4: Welche Rolle hat das denn jetzt in eurer Beziehung und in diesem ganzen Umgang mit deinen Ängsten, deiner Schlaflosigkeit, deinen Depressionen gespielt?
1: Also wir haben natürlich viel dafür gebetet. Und für mich gab es dann einen Schlüsselmoment. Ich weiß nicht, ob ich schon vorgreifen soll.
4: Du erzählst, was du mir erzählst.
1: Genau, es gab dann eine Nacht, wo ich wieder ganz schlimme Panikattacken hatte. Und ich habe zu Gott gebetet, weil ich wusste, Gott ist da. Für mich hat sich die Frage gestellt, warum greift er nicht ein? Er sieht das Leid, er sieht, wie viel Schlimmes gerade in meinem Leben passiert. Und gefühlt jeder Tag kommt was Neues dazu. Und dann habe ich zu Gott gebetet und ihn gefragt, ob er mich nicht endlich davon befreien kann. Und in diesem Moment kam wirklich so ein übernatürlicher Friede und so eine Ruhe auf mich. Und von dieser Nacht an bis heute hatte ich keine Panikattacke mehr. Auch diese irrationalen Ängste waren komplett weg. Und ich war einfach so dankbar, dass Gott da so ein Wunder getan hat und so eingegriffen hat in mein Leben und mich so geheilt hat. Ja.
4: Da, also das müssen wir auch noch mal sortieren. Ich meine, wenn Glaube für dich schon immer eine Rolle gespielt hat, bist du vorher noch nicht auf die Idee gekommen, mal zu sagen, ich bespreche die Sache mal mit Gott?
1: Doch. Wir haben viel gebetet. Auch andere Leute haben für mich gebetet. Man weiß natürlich nie, Gott hat seinen Zeitplan und man weiß nie, warum was so kommt. Aber ich durfte Gott in der Zeit, also sowohl in der Zeit als auch danach, noch mal ganz neu kennenlernen. Weil ich hatte vorher so ein bisschen so einen gesetzlichen Glauben, dass ich immer so, Gott guckt, Gott ist da, aber so, Gott guckt auch, dass man ja nichts falsch macht. Und in dieser Zeit hat Gott mich aber auch so getragen. Also es gab zum Beispiel einen Moment, wo ich dann Musik gehört habe und dann wurde mir ein Lied vorgeschlagen und dann kam ein Lied mit dem Text, ich bin bei dir, ich ich sitze bei dir, ich weine mit dir. Und es hat mich auch so berührt, einfach zu wissen, Gott sieht mich. Und hat auch meine Beziehung zu Gott einfach noch mal viel, viel stärker gemacht. Also viel persönlicher, viel enger zu wissen, er fühlt mit, er ist da und guckt nicht nur zu, sage ich mal. Mhm. Ja.
4: Und was du jetzt erzählst, von wegen, ich bete und davor hatte ich ständig Panikattacken und danach keine mehr, hört sich für mich nach einem handfesten Wunder an.
1: Ja, auf jeden Fall.
4: Würdest du das so deuten?
1: Auf jeden Fall, ja.
4: Aber war danach dann alles gut?
1: Also
4: ist das so ein richtig schwarz-weiß vorher?
1: Panikattacken und Ängste komplett weg, nie wieder.
4: Ja.
1: Und klar, die Depression hat natürlich schon noch gedauert. Also,
4: okay.
1: Genau. Aber die Panikattacken komplett weg. Ich konnte von der Nacht an wieder komplett normal schlafen, ja.
4: Ja. Aber das heißt, mit den Depressionen musstest du dich noch weiter auseinandersetzen.
1: Ja, bin aber jetzt heute auch, also mir geht es wieder sehr gut, ja.
4: Das war aber noch ein Weg. Ich meine,
1: genau,
4: einerseits ein Weg, ist ja so eine Wunderheilung oder dass es so einen Moment gibt, wo sich alles ändert, ist eine tolle Sache.
1: Mhm.
4: Andererseits kann es ja auch ein bisschen frustrierend sein, weil das ja ganz oft eben auch nicht passiert.
1: Ja. Ne?
4: Und du hast ja selbst erlebt, die eine Sache, da geht es mir besser, aber mit den Depressionen muss ich mich immer noch auseinandersetzen.
1: Ja.
4: Jetzt ist das ja so eine Sache, man betet und dann erlebt man, dass sich was verändert, kann sagen, das ist sowas wie ein Wunder.
1: Mhm.
4: Das hat aber schöne und vielleicht auch nicht so schöne Seiten, weil das erlebt man ja nicht immer. Es kann ja auch frustrierend sein. Wie war das denn bei dir? Nicht nur komplette Veränderung, sondern auch Depressionen sind noch da.
1: Mhm.
4: Hat es dich auch frustriert, dass es dir doch auch noch schlecht ging?
1: Ja, auf jeden Fall. Man fragt ja immer, wo ist Gott? Warum ist es noch so? Aber ich glaube, also auf dieser Welt ist uns nicht versprochen, dass wir kein Leid haben. Wenn man sich Jesus anschaut, er ist selbst durch das schlimmste Leid gegangen. Und Gottes Wege sind manchmal anders als unsere. Also ich glaube, alles hat seine Zeit und wir werden später wissen, warum es so gekommen ist.
4: Hm.
1: Genau.
4: Ich kann mir vorstellen, es gibt Millionen von Menschen, die beten, dass Gott sie von irgendwas befreit, von Ängsten befreit.
1: Mhm.
4: Bist du jetzt was Besonderes oder hast irgendwas richtig gemacht beim Beten, weil es bei dir funktioniert hat?
1: Ich würde immer dafür beten. Ich habe ja auch schon davor gebetet.
4: Mhm.
1: Und ich weiß auch nicht, warum es genau in dieser Nacht, sage ich mal, so ein Wunder passiert ist. Aber ich würde nicht die Schuld bei mir selbst suchen. Also.
4: Würdest du sagen, dass sich dein Gottesbild verändert hat durch das, was du so erlebt hast in den letzten Jahren?
1: Ja, also meine Beziehung zu Gott ist viel persönlicher, viel enger. Ich nehme ihn mit in meinen Alltag, bespreche mit ihm viel, viel mehr. Also bin im ständigen Austausch mit ihm. Und davor war das immer so mehr gesetzlich. So, du musst es machen und viel mit Druck und auch vielleicht auch mit Angst. Und jetzt ist es so wirklich eine persönliche Beziehung. Also wirklich, Gott ist immer da für mich. Er hilft mir, ja.
4: Hm. Konntest du dieses Studium, was du nur so mit halber Kraft machen konntest, konntest du das beenden?
1: Ich habe es tatsächlich nicht abgeschlossen, sondern beendet. Ich bin mittlerweile selbstständig, genau. Ich habe es in dem Sinne nicht mehr gebraucht, aber ich bin jetzt in eine ähnliche Richtung gegangen. Genau.
4: Das heißt, es hat sich da, bist du schon auch ein bisschen andere Pfade
1: eingeschlagen? Ja, also ich habe ja BWL studiert, ich bin jetzt selbstständig. Also es hat mir trotzdem was geholfen, sage ich mal, ja.
4: Dann wünsche ich dir alles, alles Gute,
1: Dankeschön.
4: Dass das so bleiben
1: Dankeschön.
4: Möge und dass Trauma wirklich eine Sache der Vergangenheit ist.
1: Auf jeden Fall,
4: alles
1: danke
4: Gute dir. Matthias, es gibt Dinge, die können nicht einfach eine Sache der Vergangenheit bleiben, wenn man ein Kind verloren hat. Das ist was, das nimmt man durchs ganze Leben mit. Dein Sohn Linus ist mit 20 Jahren gestorben. Kannst du uns mit hineinnehmen in den Moment, als du erfahren hast, dass er ein paar Kilometer weg von euch, einige Kilometer weg von euch zusammengebrochen ist?
5: Ja, also es war so, wir waren gerade einen Kurzurlaub machen. Also ich habe eigentlich drei Kinder, zwei große Jungs und ein jüngeres Mädchen. Und wir waren, also meine Frau und ich, mit unserer Tochter Urlaub machen in den Niederlanden, so ungefähr 400 Kilometer von unserem Wohnort entfernt. Und hatten da auch eine sehr schöne Zeit. Das war so ein verlängertes Wochenende. Und am Sonntagabend, da klingelte dann plötzlich mein Handy, obwohl ich es eigentlich im Flugzeugmodus hatte. Aber ich hatte noch WLAN an und irgendwie über eine Messenger-App war ich dann doch erreichbar. Und da war ein Freund von meinem Sohn dran, der sagte, musste ich nicht erschrecken, aber Linus ist gerade zusammengebrochen. Und ich dachte, wird wohl nichts so Schlimmes sein, wenn er auch schon so sagt, ist wahrscheinlich nichts. Aber dann sagt er ein paar Sekunden später,
2: oh, das sieht jetzt aber gar nicht gut aus. Und was er da genau meinte, habe ich dann später so erst erfahren. Aber wir wussten auf jeden Fall, jetzt ist es ernst. Ich bin sofort rüber zu den anderen. Wir waren gerade ein Spiel am Machen und haben sofort dann alles zusammengeschmissen und sagt, ja, wir müssen jetzt nach Hause fahren und haben so schnell wie wir konnten die ganze Ferienwohnung da ausgeräumt und alles ins Auto. Und ja, dann habe ich nochmal telefoniert mit den Leuten, da waren dann die Sanitäter dran, hab ich natürlich weitere Informationen wissen wollen, was jetzt eigentlich ist. Und sie sagten, ja, also wir sollten schon kommen, das wäre schon eine ernste Sache. Aber sie haben mir alle garantiert, dass er noch am Leben ist. Mhm. Und mit diesem Gedanken sind wir dann losgefahren, die 400 Kilometer. Es war schon abends, so 19 Uhr ungefähr. Und dann ja, musste man halt diese 4 Stunden Fahrt erstmal noch hinter sich bringen. Ja. Und mein Gedanke war die ganze Zeit, dazu muss ich jetzt noch sagen, anderthalb Jahre vorher hatte mein Vater eine Hirnblutung bekommen, also, und war dann auch schwer dadurch in Mitleidenschaft gezogen, also dass er nur noch im Bett liegen konnte und nicht mehr viel machen konnte eigentlich. Auch das Gehirn war sehr schwer geschädigt. Und ich hatte die Befürchtung, dass meinem Sohn jetzt ganz genau dasselbe passiert sein könnte. Viel Näheres wusste ich nicht, hat mir da auch keiner sagen können. Ich hatte dann nur so ein bisschen Kontakt gehalten zu meinen Schwiegereltern. Die sagten auch, ja, kommt, aber er lebt noch, aber kommt mal. Ja, und als wir dann endlich so gegen Mitternacht ungefähr am Krankenhaus ankamen, da erst da war eigentlich so ein bisschen klar, was passiert war. Dann haben sie es uns natürlich auch gesagt. Aber ich habe mich vorher die ganze Zeit nur so mit diesem Gedanken irgendwie ja, auseinandergesetzt. Was ist jetzt die nächsten Jahre, wenn er in so ein Pflegefall ist? Ja, über so ein junger Mensch, ne, vielleicht über Jahrzehnte pflegebedürftig. Wie sollen wir das alles leisten und so? Naja, und dann hat uns die Ärztin halt eröffnet, dass er gestorben ist tatsächlich. Und waren schon die beiden Pastoren von unserer Gemeinde auch da. Meine Schwiegereltern, mein anderer Sohn war da. Ja, es war natürlich eine sehr, wie soll ich sagen, eine krasse Ausnahmesituation einfach. Ne? Man kann das gar nicht so beschreiben. Es war noch Corona-Zeit. Ich war irgendwie froh, dass ich so eine Maske auf hatte, ja, dass keiner so mein Gesicht sehen konnte, weil ich war auch völlig überfordert, muss ich sagen, auch emotional, wie gehe ich jetzt damit um? Weil ich muss ehrlich zugeben, ich war im ersten Moment, wo ich dann diese Nachricht bekam, dass er gestorben ist, war ich erleichtert, dass es nicht das andere war, wo ich die ganze Zeit so drüber nachgedacht habe mit der Pflege, ja, jahrzehntelange Pflege von jemandem, der ja im Grunde nur noch vor sich hin vegetiert, mehr oder weniger. Das war so dieses Horrorszenario, was ich 4 Stunden vorher oder 4 Stunden lang im Kopf so hatte.
4: Und, ja. Ja, das ist aber auch ein komisches Gefühl, wenn man merkt, oh, ist das jetzt gerade sowas wie Erleichterung und dann sich selber spiegelt, ist doch irgendwie merkwürdig.
2: Ja, natürlich. Also das, wie gesagt, man ist in so einem Ausnahmezustand, man kann ja auch nicht so wirklich klar denken, man steht unter Schock. Und naja, die Ärztin hat uns dann gefragt, ob wir ihn auch noch mal sehen möchten. Das wollten wir natürlich. Und dann haben sie uns dann zu ihm geführt und da lag er dann auf so einer Bahre wie schlafend. Also ich muss sagen, so ganz friedevoller Ausdruck. Ne? Man hat es ihm nicht angesehen, außer dass er am Mund so eine leichte Verletzung hatte. Da ist er wahrscheinlich hingefallen. Und ja, aber es war so gewissermaßen in dieser furchtbaren Situation so ein Bild des Friedens, ihn so zu sehen tatsächlich.
4: Und was hat man euch dann erzählt, was da genau passiert ist?
2: Ja, also es war so, er war Fußball spielen mit Freunden in der Turnhalle und plötzlich ging es ihm nicht so gut und er wollte vom Feld gehen und ist dann zusammengebrochen. Und die dabei waren die anderen Jugendlichen, haben sofort die 112 angerufen und dann sich da an alle Anweisungen gehalten und die Sanitäter kamen dann auch recht schnell, so, um da die Erste-Hilfe-Maßnahmen zu machen. Aber offensichtlich hatten sie einfach keinen Erfolg mehr, das Herz zum Schlagen zu bringen. Ne? Also das, ja, das war natürlich auch für die, die dabei waren, sicherlich ein traumatisches Erlebnis. Ja.
4: Und rein medizinisch konnten die euch erklären, was er hatte, was da passiert ist?
2: Ja, also es ist so, dass in solchen Fällen immer eine Obduktion auch gemacht wird. Allein schon, um irgendwelche Verbrechen oder so auszuschließen oder irgendwas, ne, mit Drogen oder sonst wie. Und bei der Obduktion wurde dann festgestellt, dass er so eine extra Brücke am Herzen hat, so eine koronare Brücke nennt sich das irgendwie. Aber das haben auch so ungefähr ein Drittel der Bevölkerung hat das und wird auch alt damit. Also das ist so, wenn Sportler sterben beim Sport, dann haben die das normalerweise. Mhm. Aber umgekehrt kann man nicht sagen, nur weil es einer hat, wird er wahrscheinlich beim Sport sterben, sondern er kann damit auch 80, 90 Jahre alt werden, ohne dass das jemals auffällt.
4: Das heißt, es war dann sowas wie Herzversagen? Oder?
2: Genau, ja, richtig.
4: Krass. Und das in dem Alter.
2: Ja.
4: Wie hast du dann die ersten Tage nach seinem Tod erlebt? Ja, gerade wart ihr noch im Urlaub,
2: Ja. Alles
4: war schön, dann Ja. Bist du wieder zu Hause Ja. Und musst mit dieser Situation klarkommen. Er hat nicht Ja. Mehr zu Hause gewohnt bei euch, oder?
2: Genau, er hatte schon eine eigene Wohnung, Okay. Aber auch in unserer Nähe. Mhm. Ja, wir sind dann also an demselben Abend, also muss ich vorstellen, das war jetzt 4 Stunden Fahrt, dann war es schon kurz nach Mitternacht, dann waren wir nach Hause gefahren und der andere Sohn sagte dann, lass uns doch mal Fotos von früher gucken. Und ich dachte, naja, ob das jetzt so eine gute Idee ist. Aber ich muss sagen, das war schon so der erste Moment, wo dann sowas wie Trost auch zu uns kam. Ne? Also das nochmal so zu sehen, was für eine gute Zeit wir gehabt haben. Und dann kam mir auch dieser Bibelvers in den Sinn aus der Bergpredigt, wo Jesus gesagt hat, selig die Trauernden, denn sie sollen getröstet werden. Also das war so der erste Moment, wo ich so richtig gespürt habe, wie Gott durch so einen Bibelvers mir was zu sagen hat. Ne? Und ja, irgendwie konnten wir dann doch einschlafen. Am nächsten Morgen wachte meine Tochter dann auf und sagte, ich habe eine gute Nachricht, ich habe alles nur geträumt. Es war nicht echt, aber es war dann leider doch echt. Ne? Ja. Das war dann so ihr Wunsch vielleicht, dass das alles nur so ein Albtraum war.
4: Ja. Aber nach diesem Ausnahmezustand zuerst, gab es dann irgendwann den Moment, wo du das Gefühl hattest, jetzt schlägt die Trauer so volle Kanne zu, mit voller Wucht?
2: Kann ich so nicht sagen. Es war von Anfang an so eine seltsame Mischung aus beidem. Einerseits diese große Trauer, aber andererseits auch der Trost tatsächlich durch meinen Glauben an die Auferstehung. Aber das kam auch so tatsächlich erst etwas später, muss ich auch sagen, ne, mit dem Trost. Vor allem in dem Moment, wo dann, also man muss ja auch sagen, wenn sowas passiert, man steht ja auch als Trauernder unter einem gewissen Stress, dass dann die nächsten Dinge passieren müssen. Ne. So eine Beerdigung muss ja auch dann geplant werden und alles und eine Traueranzeige aufgegeben werden und da sind eine Menge Dinge zu erledigen. Und ich habe mich dann darum gekümmert, auch diese Traueranzeige zum Beispiel zu machen und habe dann von der Zeitung da so ein Vorlagenheft bekommen, wo so Sprüche waren für, also weltliche Sprüche, sage ich mal, von Goethe und sowas oder eben für gläubige Menschen Bibeltexte. Und das habe ich mir alles so angeschaut und habe dann so in dem Moment so richtig stark gemerkt, was für einen Unterschied es macht, ob man jetzt an die Auferstehung glaubt oder nicht. Dass ich in dem Moment als gläubiger Mensch sage, ja, ich kann so einen Bibelvers guten Gewissens nehmen, weil ich da wirklich dran glaube. Ja. Und dann haben wir uns für den Vers, also nicht nur ich, also das natürlich zusammen entschieden, aus dem Johannesevangelium genommen, wo Jesus sagt, ich bin die Auferstehung und das Leben. Und wer an mich glaubt, wird leben, auch wenn er gestorben ist. Und ja, in dem Moment habe ich auch wirklich diesen tiefen Trost, muss ich sagen, noch mal in aller Deutlichkeit gespürt. Und ja, das.
4: Wie war dann die Trauerfeier, die Beerdigung? Wie hast du die erlebt?
2: Ja, das war natürlich ein sehr großes Ereignis, weil Leute von nah und fern gekommen sind. Linus hatte auch viele Kontakte so ins Ausland, hatte viele Freunde, weil er da auch ein Jahr im Ausland mal verbracht hat und so. Die kamen dann auch extra aus Norwegen und überall her. Das war natürlich einerseits sehr schön, dass sie alle kamen, aber andererseits hat man natürlich ja, in dem Sinne, dass jetzt nicht, ich weiß nicht, wie ich sagen soll, aber man war ja schon noch sehr in Trauer auch. Ne? Also Ja.
4: Gab es irgendwas, wo du das Gefühl hattest, das möchte ich jetzt gerade auf so einer Trauerfeier, dass alle das über meinen Sohn erfahren, das soll hier gesagt werden über ihn?
2: Also was ich mir direkt gewünscht hatte, war, dass dieser Trost, den ich hatte durch den Glauben an die Auferstehung, wie die Bibel das sagt, dass dieser Trost auch an andere so bei anderen rüberkommt, die diesen Glauben noch nicht haben. Ja, also das war so ein bisschen in erster Linie mein Wunsch und mein Gedanke. Weil ich so dachte, da wurde mir auch so bewusst, jeder Mensch hat ja auch dasselbe Problem früher oder später, dass die Angehörigen sterben, ne, oder dass sie selber sterbenskrank werden. Und mir ist das auch so bewusst geworden, wo unsere Nachbarschaft kam. Es kamen so viele Leute, Gläubige und Ungläubige. Alle haben so, ja, man hat mit so vielen Leuten ernste Gespräche geführt und dabei auch gemerkt, es gibt ja diesen Satz, unter jedem Dach ein Ach. Also so, jeder hat irgendwo so Krisen und Probleme, ne? Dass die Kinder irgendwie krank sind oder dass auch jemand vielleicht ein Geschwisterteil verloren hat, Bruder oder Schwester und so Sachen. Das passiert doch gar nicht mal so selten. Und das ist mir so bewusst geworden, wie wichtig es für jeden Menschen ist, diesen Glauben zu haben, damit er auch diesen Trost haben kann. Ja.
4: Wie hast du so den Freundeskreis von Linus erlebt? Der war da gerade mit seinen Jungs Fußball spielen, als das passiert ist und so. Ja. Wie ging es denen damit? Konnten die das alles so nachvollziehen, diesen Trost, den ihr für euch gespürt habt?
2: Ja, also man muss dazu sagen, das waren auch alles Leute aus unserer Gemeinde, also alles im Grunde Leute, die auch den gleichen Glauben hatten. Ja. Und ich habe gar nicht so sehr mit ihnen darüber gesprochen, ehrlich gesagt. Ich war mit meinen eigenen Gedanken hauptsächlich beschäftigt, aber ich habe schon den Eindruck, sie haben es alle doch gut verkraftet. Also wir treffen uns immer noch zum Sport und ich bin auch selber dabei noch, auch in der Turnhalle, wo es passiert ist. Allein das ist für mich auch so ein Wunder, dass ich weiß, ja, Gott hilft wirklich, einen so zu trösten, dass man es verarbeiten kann, ja, dass man es so, dass es einen nicht mehr runterzieht in dem Sinne. Natürlich ist man noch, hat man noch diesen Verlust, den spürt man auch jeden Tag eigentlich. Wir haben auch das Bild von ihm so im Flur hängen bei uns, wo man dann immer so denkt, wenn du jetzt in 3D wärst, das wäre jetzt schön. Ja. Ja. Aber man weiß auch, man wird ihn eines Tages wiedersehen. Ja.
4: Aber man kann ja tatsächlich auch immer den anderen Schluss draus ziehen. Du hast den Schluss draus gezogen, es ist gut, dass wir diese Hoffnung haben, diesen Glauben haben, der uns jetzt hilft, das zu ertragen und über den Tod hinaus zu blicken. Man könnte aber auch sagen, Entschuldigung, mit so einem Gott, der sowas zulässt, ein 20-jähriger Junge, der sollte nicht sterben, mit dem möchte ich eigentlich gar nicht mehr so viel zu tun haben. Mhm. Was hat dir denn dann geholfen, tatsächlich deinen Glauben eben nicht über Bord zu werfen, sondern daran festzuhalten?
2: Also, wenn man das wirklich glaubt mit dieser Auferstehung und wenn es für einen nicht nur so eine Hoffnung ist, die vielleicht da ist, sondern wenn man es wirklich für eine Wahrheit hält, dann ist es ja so, dass man glaubt, dass danach was viel Besseres kommt. Ja? Und dann auch was dann wirklich unendlich lange geht. So. Und mit diesem Glauben kann ich ja nicht sagen, ja Gott, ich bin jetzt sauer auf dich, weil er nicht 80 Jahre gelebt hat, sondern nur 20. Wenn er ja danach sowieso noch, wenn das der Gott ist, der die Unendlichkeit mit uns zusammen eines Tages verbringen will. Ja. Also ich habe vielleicht den Vorteil gehabt, dass ich vorher schon auch ein sehr positives Gottesbild hatte, weil ich da auch so meine persönlichen Erfahrungen gemacht habe. Auch so ein bisschen, wie du gerade gesagt hattest, früher eher so gesetzlich. Ne? So bin ich ein bisschen groß geworden, obwohl meine Eltern gar nicht so waren. Aber trotzdem irgendwie von mir selber aus hab ich da oft so vieles auch ein bisschen vielleicht schräg gesehen. Jetzt so aus der heutigen Sicht. Ja. Und durfte aber so die Erfahrung machen, dass Gott so ein Gott ist, der Liebe und der Freiheit und der wirklich, ja, also vor allem dieses Wort bedingungslose Liebe auch, ja, das ist so das Attribut, was Gott, glaube ich, mit am besten beschreibt. Und da kann ich ihm einfach keine Vorwürfe machen, weil ich einfach das Vertrauen habe, ja, das Beste kommt sowieso noch. Aber ich meine, ich kann das natürlich auch verstehen, dass andere Leute das ein bisschen anders sehen. Aber ich glaube, es sind so die eigenen Erfahrungen, die man gemacht hat und auch die Erfahrungen von anderen. Ich habe zum Beispiel in der Zeit auch ganz intensiv so die Geschichte von der Familie Mickenberger
4: Real-Life-Guys, großer YouTube-Kanal.
2: Hm. Genau. Mickenbecker, habe ich gerade Mickenberger gesagt. Philipp Mickenbecker, ja. Da kam dieser Film im selben Jahr raus, das war 2023, Real Life. Ja. Und da wurde ja auch gezeigt, im Grunde das Leben, aber auch das Sterben von diesem Philipp. Aber, und auch, was sie vorher erlebt hat mit der Schwester von Philipp, die war ja auch im Flugzeug abgestürzt. Also auch genau so eine ähnliche Situation wie bei uns. Aber sie haben so große Dinge erlebt, wo Gott ihnen Trost gegeben hat und Wunder getan hat, ne, die sie unheimlich gestärkt haben, die auch für mich unheimlich stärkend waren, muss ich sagen. Also da konnte ich sehr gut mitfühlen. Und also ich für meinen Teil, ich habe da überhaupt keinen Zweifel dran an Gottes Liebe, auch wenn so etwas passiert, was jetzt nach menschlichen Maßstäben unheimlich schrecklich ist. Aber ich glaube wirklich nach, wenn man es so mit den Augen des Glaubens sehen kann, wenn man diesen Glauben wirklich hat, dann, dann kann man einfach nur Vorfreude haben auf das, was dann später einmal kommen wird. Trotz allem, ja.
4: Ich danke dir sehr und wünsche dir, dass das so bleibt für dich und dass du das weiterhin glauben kannst. Alles Gute für euch als Familie.
2: Vielen Dank.
4: Pravina, wir tauchen ein in eine Kultur, die mir nicht so wahnsinnig gut bekannt ist. Du bist in Singapur geboren. Und ich habe ein Video von dir gesehen, in dem du selber ein bisschen deine Geschichte erzählst. Und da sagst du, du bist sehr hinduistisch aufgewachsen. Was bedeutet denn das? Wie habe ich mir das vorzustellen, wenn man sehr hinduistisch aufwächst?
3: Ich glaube, man darf auch Hinduismus halt so verstehen, dass es auch anders dann aussieht, je nachdem, wo man halt aufwächst. Und ich bin ja aus Singapur und da haben wir unser eigener Hinduismus, würde ich sagen. Das ist halt, du hast schon Ähnlichkeiten, so wie das in Indien zum Beispiel erlebt wird oder in Buddhismus oder und so weiter und so fort. Aber ich habe es so erlebt, dass man als Kind dienstags und freitags versucht, vegetarisch, versucht ist jetzt übertrieben, aber halt vegetarisch zu sein. Und man hat sehr viele Regeln, was man halt allgemein so folgt, was Tradition betrifft. Wenn wir dann schönen Tagen haben oder Festen haben, dann opfert man immer wieder so entweder Essen oder was weiß ich zu den Götzen. Du hast zu Hause, haben wir so einen kleinen Raum, der ist ein Altar für die Götzen, dann gehst du hin und grundlegend die ganze Hinduismus-Götze, alle gehen ja, richten sich ja auf Brahma und das ist das Hauptgott, aber die Facetten sind halt so viele und die Facetten würden halt in dieser Götze ausgedruckt. Und so war es auch, so ein bisschen so Tempelbesuch immer wieder mal, wenn man dann Gebetsanliegen hat, dann geht man mit ein bisschen Geld und ein bisschen Blumen und Milch und was weiß ich, dorthin zu den Priestern gibt's man und dann hofft man, dass die Gebetsanliegen dann gehört werden. So. Mhm. Ja. Genau.
4: Wie würdest du denn sagen, wie du selbst deine Kindheit und Jugend in Singapur so empfunden hast?
3: Ich würde sagen, vielleicht im Nachhinein, ne, jetzt reflektiert, vielleicht ein bisschen wie ein Gefängnis.
4: Oha.
3: Ich hatte richtig schöne Erinnerungen, also vor allem in der Familie und so weiter, aber sie waren halt alle nur für eine bestimmte Zeit da und irgendwann wird es mir immer und immer klarer, okay, eigentlich lebe ich in einem Modell, in einer Struktur, in einem Leben, der eigentlich nicht wirklich mir gehört. Es gehört halt diese Traditionen, es gehört halt die Ziele und die Wünsche meiner Tantes oder meiner Verwandten oder meiner Familien. Und in der indischen Kultur ist es schon, oder in Singapur damals, war es schon sehr wichtig, dass man entweder eine Ärztin wird oder ein Ingenieur oder was weiß ich. Und diese Reise der Anpassung, also du musst dich halt ständig anpassen an das, was deine Verwandten wichtig finden. Ich würde schon sagen, das hat mich wirklich eingegrenzt. Genau.
4: Ja. Also ein großer Druck, der da auf dir lastete, ja, würdest du das so sagen?
3: Ja, auf jeden Fall. Ich glaube, der Druck war schon sehr groß, aber ich habe ein bisschen gebraucht, ne, natürlich, bis ich dann auch sagen könnte, dass das ein Druck war. Okay. Weil als Kind, ich glaube, du fragst ja nicht nach, was ist das, du machst halt einfach mit. Und ich glaube, es war so, ja, es war eigentlich immer so, bis ich auch selber gemerkt habe, okay, ich will keine Puppe sein in einem Puppenspiel. Und ich habe auch eine wunderschöne Mama gehabt. Sie hat mir auch sehr viel das Warum dahinter fragen, also diese Kultur auch in mir geprägt. Frag immer warum, frag warum. Und das war, hat da Vor- und Nachteile, habe ich auch dann sehr viel nachgefragt. Das mit dem Tempel habe ich teilweise gar nicht verstanden, warum ein großen Gott, der anscheinend uns geschaffen hat, jetzt von mir Geld braucht oder weiß ich nicht. Also es klingt komisch, aber für mich war es halt damals wirklich so, warum eigentlich? Und es gibt auch so bestimmte Sachen. Ich weiß noch, dass man muss sich sehr schick anziehen, bevor man in einen Tempel reingeht. Und meine Frage war, warum? Weil ich will ja eigentlich meinen Schöpfer begegnen. Warum muss ich mir eigentlich schick anziehen? Und dann hast du ja, man darf nicht vergessen, dass das ganze Bollywood, Hollywood, das ganze Filme, genau wie Hollywood der westliche Welt halt geprägt hat, hat ja unsere Filme auch uns geprägt.